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1: Kolumbien ruft nach Erdbeben den landesweiten Notstand aus. Die Landesstraße Meran-Hafling ist wiederhergestellt. Das Wetter heute in Südtirol, Sonne und Quellwolken. Im Studio Hannelore Plunger, einen schönen guten Morgen. Kolumbien hat nach dem schweren Erdbeben den landesweiten Notstand ausgerufen. Wie Präsident de la Espriella mitgeteilt hat, sollen nun alle Kapazitäten mobilisiert werden, um angemessen auf die Katastrophe reagieren zu können. Mittlerweile sind mindestens 111 Todesfälle bestätigt, weitere 87 Menschen wurden verletzt. Offiziellen Angaben zufolge sind außerdem mehr als 1500 Wohnhäuser beschädigt, auch Krankenhäuser und Schulen sind betroffen. Das Epizentrum des Bebens lag im Westen des Landes in einer relativ armen Region an der Pazifikküste. Das ganze Ausmaß der Katastrophe ist noch nicht klar. Für US-Präsident Donald Trump scheint das Ringen um eine Öffnung der Straße von Hormuz gemessen an seinen jüngsten Äußerungen beendet zu sein. Nach einer Minenräumung sei die Meerenge für Schiffe wieder befahrbar und werde zu 100% von den USA kontrolliert, sagte er im Weißen Haus. Darüber hinaus verlangte Trump Entschädigungszahlungen von der Führung in Teheran. Der Iran, der Handelsschiffe unter anderem mit Drohnen bedroht, reagierte zunächst nicht auf die Aussagen. Zuletzt hatte die Islamische Republik eine Öffnung der Seestraße von Zugeständnissen der USA und ihrer Verbündeten abhängig gemacht und beabsichtigt, Gebühren für eine Durchfahrt durch die Meerenge zu erheben. Die Ukraine meldet neue russische Raketenangriffe auf Kiew und andere Großstädte. Wie der Militärgouverneur von Saporischschja mitteilte, sind allein dort mindestens 5 Menschen getötet und weitere 20 verletzt worden. Demnach hat die russische Luftwaffe unter anderem Industrieanlagen angegriffen. Aus Kiew wurde zunächst ein Verletzter gemeldet. Bürgermeister Klitschko schrieb, die Stadt stehe unter Beschuss, die Menschen sollten in den Schutzräumen bleiben. Die Landesstraße Meran-Hafling ist nach den Unwetterschäden wiederhergestellt. Seit gestern 18 Uhr ist die Straße wieder in beide Richtungen befahrbar. Nach dem schweren Unwetter vom 28. Juni und den erheblichen Schäden an der Landesstraße Meran-Hafling wurden wichtige Fortschritte für die Sicherung der Straße erzielt. Die Fahrbahn vor dem Nordeingang des Katrain-Tunnels ist wieder vollständig hergestellt. Dass bereits nach 6 Wochen wieder Normalität eingekehrt ist, ist der engen Zusammenarbeit zwischen Land, Unternehmen, Gemeinde und Freiwilliger Feuerwehr zu verdanken. Dolomiti Superski ist nur knapp einer Megastrafe durch die Wettbewerbsbehörde entgangen. Dem Konsortium drohte eine Strafe wegen wettbewerbsschädigender Preispolitik. Auch der Vorwurf einer zentralisierten Tarifpolitik stand im Raum. Dolomiti Superski hat der Wettbewerbsbehörde einen Wiedergutmachungsvorschlag unterbreitet. Vorerst werden 30 Millionen Euro für Rückerstattungen und die Ausgabe von Gutscheinen an die Kundschaft bereitgestellt. Dazu müssen Kunden den Ankauf von Skipässen im Zeitraum 22 bis 25 belegen. An einer entsprechenden Plattform arbeitet Dolomiti Superski bereits. Unter den 5 Leichen, die am Sonntag in rund 5400 Metern Höhe am Dolmakan in Nepal geborgen wurden, befindet sich auch jene des Südtiroler Bergsteigers Markus Kirchler aus Jenesien. Der 29-Jährige war seit einer Lawine am 3. November vergangenen Jahres vermisst worden. Die Bergungsaktion wurde von der Agentur Dreamers Destination Tracks and Expedition organisiert, die die Suche nach den Vermissten durchgeführt hatte.
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1: Italiens Kugelstoßer haben bei der Leichtathletik-EM in England für 2 Medaillen gestern Abend gesorgt. Gold für Leonardo Fabri und Silber für Zane Wehr. 22,31 Meter weit segelte die Kugel von Fabri, der bereits mit seinem ersten Versuch die Goldmedaille sicher gehabt hätte. Sein Teamkollege Wehr kam nämlich an diese Marke nicht heran, holte mit 21,12 Metern aber Silber und sorgte damit für einen Doppelsieg der Azzurri. Im 5000-Meter-Lauf gab es Gold für Norwegens Jakob Ingebrigtsen. Der Titelverteidiger siegte in einem packenden Schlussspurt gegen Florian Prem. Der Deutsche holte Silber vor dem Franzosen Etienne Daguino. Das waren die aktuellen Themen zur Stunde. Das Wetter am heutigen Dienstag. Es geht überwiegend sonnig weiter. Am Nachmittag werden die Quellwolken größer und es bilden sich vereinzelt lokale Hitzegewitter. Die Höchstwerte reichen von 29 bis 35 Grad. Die Wettervorschau. Der Mittwoch bringt viel Sonnenschein. Gegen Abend entstehen nur einzelne Gewitter. Am Donnerstag geht es sehr sonnig und heiß weiter. Die Quellwolken bleiben meist harmlos. Auch der Freitag verläuft sonnig und hochsommerlich heiß. Am Samstag bleibt es meist sonnig und unverändert heiß mit Höchstwerten bis 36 Grad.
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4: Guten Morgen, wünscht Daniel Hofer aus der Landesverkehrsmeldezentrale. Die Stilfser Jogstraße ist ab Franzenshöhe nach Unwetterschäden bis auf Weiteres gesperrt. Andere Störungsmeldungen liegen uns zurzeit nicht vor. Gute und sichere Fahrt.
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5: Und Sie haben eingeschaltet, das freut uns. 5 Minuten nach 7. Jeder wünscht einen guten Morgen. Ich mache da keine Ausnahme. Am Mikrofon der Roland und ein schönen guten Morgen. Und Sie werden hören, jetzt gleich zu Beginn gibt's ein Motivationslied. Und da genau hingehört, bitte schön, wird zuerst gespuckt und dann legen wir los. Wenn

kriegt man richtig Lust reinzuhauen. Geiler Sturzflug und Butter, soziale Produkte bei uns im Montermacher. Und das Ganze am heutigen Dienstag, der 11. August.

0: Ja, gar kein Geheimnis, hab's erwähnt. Heute ist Dienstag, also heute ist heute. Aber die meisten, die freuen sich auf morgen und das aus gutem Grunde, denn morgen gibt's wirklich was Einmaliges, sozusagen ein Doppelprogramm am Himmel. Erst Sonnenfinsternis und dann Sternschnuppenregen. Also morgen lohnt es sich wirklich, den Blick gleich zweimal nach oben zu richten. Gegen 19:25 beginnt auch bei uns die Sonnenfinsternis. Gegen 20:18 Uhr ist sie dann am stärksten zu sehen. Und ja, wenn die Sonne dann verschwunden ist, übernimmt gleich das nächste Himmelsschauspiel in der Nacht. Auf Donnerstag, da erreichen die Perseiden ihren Höhepunkt und bei dunklem Himmel können dabei zahlreiche Sternschnuppen zu sehen sein. Und heuer stört nicht einmal der Mond, denn es ist Neumond und da fehlt eigentlich nur noch eine klare Nacht und ein Wunsch, den man noch offen hat. Und da können Sie sich viele wünschen, denn bei ideal dunklem Himmel, so Experten, sind bei den Perseiden grundsätzlich etwa 50 bis 100 Sternschnuppen pro Stunde möglich. Also da darf man sich einiges wünschen und einfallen lassen, gell? Also das ist wirklich, wie gesagt, was Einmaliges und werden Sie so in der Form, also zuerst Sonnenfinsternis, dann Sternschnuppenregen, in Ihrem Leben nicht mehr erleben.
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1: Genau, das Kurzes von unserem Arbeitsmarkt. Und ja, wenn Sie selber Arbeit suchen oder anbieten möchten, dann können Sie sich natürlich bei uns melden. Entweder anrufen oder auch schriftlich. Freuen wir uns drüber. Sie haben die Uhrzeit. Die sagt 7:21 Uhr.

0: ganz aktueller Schlager in ihrem Muntermacher von Nessie Jordi und die Sommernacht. Bei uns ein Hit, die Stunde. Ja, und wie sommerlich der heutige Dienstag wird, das hören wir jetzt.
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2: Guten Morgen vom Landeswetterdienst, begrüßt Sie Lukas Rastner. Ein Hoch mit Kern über der Nordsee bestimmt aktuell unser Wetter. Im Alpenraum sind die Luftmassen noch leicht labil. Meist scheint heute die Sonne von der Früh weg, vor allem im Pustertal und in den Dolomiten mischen aktuell aber noch ein paar Wolken mit. Am Nachmittag entstehen zwar ein paar Quellwolken, sie sind aber nur vereinzelt und punktuell für ein Hitzegewitter gut. Die Höchstwerte reichen von 29 Grad im oberen Pustertal bis 35 im Unterland, in 3000 Metern bis zu 13 Grad. In den nächsten Tagen ändert sich am Wetter wenig. Die Sonne und hochsommerliche Temperaturen bis 36 Grad geben den Ton an. Morgen kann man ganz vereinzelt ein Hitzegewitter noch nicht ganz ausschließen. Danach wird es noch stabiler. Das heißt, abgesehen von der Hitze, ideales Berg- und Badewetter. Zum Schluss die Temperaturen von 7 Uhr, Bozen und Auer 20 Grad, in Meran 19, 18 messen wir in Brixen, in Schlanders 17, Sterzingen und Bruneck jeweils 15 Grad, in Toblach 14, auf dem Reschen 13 und dem Brenner 12 Grad, auf der Plus in 2500 Metern 11 Grad bei schwachem Nordwind, Innsbruck und Lienz jeweils 17 Grad und in Trient 21. Soweit das Aktuellste zum Wetter. Damit zurück ins Studio.
0: Also jede Menge Informationen alleine zum Wetter. Da könnte man direkt einen Beruf draus machen, gell? Und den gibt's zum Glück, gell? Danke an die Meteorologen. 2 Minuten vor 7:30.

0: einen schönen guten Morgen und mit der schönen Tasse Kaffee in Dosel fällt das noch viel, viel leichter. Eine ganz nette Geschichte aus der Nachbarschaft hat uns eben erreicht. Schauen Sie, manchmal lohnt es sich im Keller ganz genau hinzuschauen. Ein 83-Jähriger aus Borgo Valsugana, also gar nicht mal so weit von uns entfernt, das liegt im Trentino, hat dort in einem alten Koffer das Sparbuch seines Papas gefunden, eröffnet im Jahre 1945. Darauf lagen zuletzt gerade einmal 100 Lire und vor allem für die jüngeren Zuhörer Lire, das war die Währung vor dem Euro. 100 Lire waren damals schon wenig und heutzutage umgerechnet fast nichts, gerade mal 5 Cent. Und dennoch, mit Zinsen, Zinseszinsen und Wertsteigerung könnten daraus heute angeblich rund 18.000 Euro geworden sein. Das hat der Mann sich zusammengerechnet und der fordert jetzt bei der Nachfolgerin der damaligen Bank das Geld ein. Ob er das wirklich bekommt, das ist allerdings noch offen wegen möglicher Verjährung. Aber na gut, für 18.000 Euro kann man es ja zumindest mal versuchen. Gell?
1: Ja, genau.
0: Wir drücken die Daumen.
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0: Ja, aufgesattelt und los geht's mit DJ Anderson. Hoppeln wir in den neuen Tag. Heute Dienstag, der 11. August.
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0: Wieder mit ihm darf ich um 7.48 Uhr beginnen. Achten Sie heute ein wenig auf Ihre Worte. Mit Freundlichkeit erreichen Sie mehr als mit Kritik. Im Beruf, da kommen Sie mit Ihrer praktischen Art gut voran. Stier. Ein offenes Gespräch lässt sich heute kaum vermeiden. Und das ist vielleicht auch gut so. Wenn Sie selber den ersten Schritt machen, da klärt sich vieles leichter. Zu den Zwillingen. Gemeinsame Zeit ist heute besonders wertvoll und sorgt für schöne kleine Glücksmomente. Im Beruf, da dürfen Sie erst einmal abwarten, wie sich die Dinge entwickeln. Hören Sie außerdem ein wenig auf Ihr Gefühl. Krebs. Ein Missverständnis lässt sich heute gut aus der Welt schaffen, wenn Sie offen darüber sprechen. Bei der Arbeit lohnt es sich, besonders gründlich zu sein und nichts nur halb zu erledigen. Löwe. Singles sind heute vielleicht noch etwas vorsichtig und wollen nicht zu schnell vertrauen. Geben Sie sich die nötige Zeit. Eine Veränderung im Beruf könnte sich außerdem als echte Erleichterung herausstellen. Jungfrau. In der Partnerschaft kann es kurz etwas unruhig werden, doch die Stimmung bessert sich bald wieder. Im Beruf, das sollten Sie sich möglichst wenig ablenken lassen, damit Ihnen nichts Wichtiges entgeht. Von der Jungfrau zur Waage. Nehmen Sie sich heute bewusst Zeit für einen Menschen, der Ihnen wichtig ist. Das gibt Ihnen neue Kraft. Beruflich lohnt es sich, bei einer schwierigen Aufgabe einmal einen anderen Weg auszuprobieren. Skorpion. Ein Flirt könnte ernster genommen werden, als Sie es eigentlich gemeint haben. Sprechen Sie lieber rechtzeitig offen darüber, bevor Probleme erwachsen. Schütze. Im Beruf hilft Ihnen heute ein klarer Blick, eine Sache gut zu Ende zu bringen, und wenn Unruhe aufkommt, gönnen Sie sich zwischendurch eine Pause. Steinbock. In der Liebe könnte Sie jemand mit seiner sehr direkten Art überraschen. Lassen Sie sich Zeit und hören Sie auf Ihr Gefühl. Auch beruflich wissen Sie heute genauer, worauf Sie bei einem Angebot achten sollten. Vom Steinbock zum Wassermann. Zeigen Sie ruhig ein wenig mehr von Ihrer weichen Seite. Das steht Ihnen besser, als sich immer zurückzuhalten. Falls Sie sich im Beruf ungerecht behandelt fühlen, kann die Meinung eines vertrauten Kollegen hilfreich sein. Die Stimmung, die wird insgesamt wieder ruhiger. Fische. Unternehmen Sie wieder einmal etwas gemeinsam mit Ihrem Lieblingsmenschen. Das tut der Beziehung gut. Im Beruf bekommen Sie heute vielleicht ganz nebenbei eine Information, die später noch wichtig werden könnte.
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Schön grill und in dem Tempo machen wir weiter und sorgen damit hoffentlich auch für einen guten Start in diesen neuen Tag. Ja, es ist ein Dienstag, bereits der 11. August, 5:08 Uhr.

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1: Kolumbien ruft nach Erdbeben den landesweiten Notstand aus. Morgen partielle Mondfinsternis. Das Wetter heute in Südtirol, Sonne und Quellwolken. Im Studio Hannelore Plunger, einen schönen guten Morgen. Kolumbien hat nach dem schweren Erdbeben den landesweiten Notstand ausgerufen. Wie Präsident de la Espriella mitgeteilt hat, sollen nun alle Kapazitäten mobilisiert werden, um angemessen auf die Katastrophe reagieren zu können. Mittlerweile sind mindestens 111 Todesfälle bestätigt, weitere 87 Menschen wurden verletzt. Offiziellen Angaben zufolge sind außerdem mehr als 1500 Wohnhäuser beschädigt, auch Krankenhäuser und Schulen sind betroffen. Das Epizentrum des Bebens lag im Westen des Landes in einer relativ armen Region an der Pazifikküste. Das ganze Ausmaß der Katastrophe ist noch nicht klar. Nach der Führung in Teheran macht nun auch US-Präsident Donald Trump Entschädigungszahlungen zur Bedingung für künftige Verhandlungen zur Beilegung des Konflikts mit Iran. Teheran solle für alle Menschen zahlen, die in der Vergangenheit von iranischer Seite schwer verletzt oder getötet worden seien. Zudem sollten die Familien von Demonstranten entschädigt werden, die die iranische Führung in den vergangenen 50 Jahren getötet habe, schrieb Trump. Die Ukraine meldet neue russische Raketenangriffe auf Kiew und andere Großstädte. Wie der Militärgouverneur von Saporizhia mitteilte, sind allein dort mindestens 5 Menschen getötet und weitere 20 verletzt worden. Demnach hat die russische Luftwaffe unter anderem Industrieanlagen angegriffen. Aus Kiew wurde zunächst ein Verletzter gemeldet. Bürgermeister Klitschko schrieb auf Telegram, die Stadt stehe unter Beschuss, die Menschen sollten in den Schutzräumen bleiben. Morgen erwartet Astronomiebegeisterte ein außergewöhnliches Doppelereignis. Am Abend kann bei klarem Himmel eine partielle Sonnenfinsternis beobachtet werden. Nur wenig später sorgen die Perseiden, der bekannteste Sternschnuppenstrom des Jahres, für weitere Höhepunkte am Nachthimmel. Die partielle Sonnenfinsternis beginnt in Südtirol um 19.25 Uhr. Gegen 20.18 Uhr erreicht sie mit einer Bedeckung der Sonnenscheibe von rund 90% ihr Maximum. David Gruber, der Direktor des Planetariums.
2: Am 12. August treffen zwei astronomische Großereignisse aufeinander. Zum einen haben wir eben eine partielle Sonnenfinsternis, die wir beobachten können in den Abendstunden. Und zwar bei Sonnenuntergang ab 19.25 Uhr wird sich eben der Mond vor die Sonne schieben und die Sonne dann zu einem Großteil abdunkeln, bis zu 90% Verdunkelung zum Zeitpunkt dann des Sonnenuntergangs, gegen ungefähr 20.20 Uhr, je nachdem, wo man sich gerade befindet. Das heißt, man hat diese partielle Sonnenfinsternis zu beobachten. Und zum anderen folgt dann gleich das Maximum der Perseiden, dieses Sternschnuppenschauers im August. Das heißt, genau in dieser Nacht erwarten wir auch die meisten Sternschnuppen.
1: Ab 18.30 Uhr lädt die Sternwarte Max Valier zur Nacht der offenen Tür ein. Die Landesstraße Meran-Hafling ist nach den Unwetterschäden wiederhergestellt. Seit gestern 18 Uhr ist die Straße wieder in beide Richtungen befahrbar. Nach dem schweren Unwetter vom 28. Juni und den erheblichen Schäden an der Landesstraße Meran-Hafling wurden wichtige Fortschritte für die Sicherung der Straße erzielt. Die Fahrbahn vor dem Nordeingang des Katrain-Tunnels ist wieder vollständig hergestellt. Dass bereits nach 6 Wochen wieder Normalität eingekehrt ist, ist der engen Zusammenarbeit zwischen Land, Unternehmen, Gemeinde und Freiwilliger Feuerwehr zu verdanken. Unter den 5 Leichen, die am Sonntag in rund 5.400 Metern Höhe am Dolmer Khan in Nepal geborgen wurden, befindet sich auch jene des Südtiroler Bergsteigers Markus Kirchler aus Jenesien. Der 29-Jährige war seit einer Lawine am 3. November vergangenen Jahres vermisst worden. Die Bergungsaktion wurde von der Agentur Dreamers Destination Tracks and Expedition organisiert, die Suche nach den Vermissten durchgeführt hatte.
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1: Italiens Kugelstoßer haben bei der Leichtathletik-EM in England für 2 Medaillen gestern Abend gesorgt. Gold für Leonardo Fabri und Silber für Zane Wehr. 22,31 Meter weit segelte die Kugel von Fabri, der bereits mit seinem ersten Versuch die Goldmedaille sicher gehabt hätte. Sein Teamkollege Wehr kam nämlich an diese Marke nicht heran, holte mit 21,12 Metern aber Silber und sorgte damit für einen Doppelsieg der Azzurri. Im 5000-Meter-Lauf gab es Gold für Norwegens Jakob Ingebrigtsen. Der Titelverteidiger siegte in einem packenden Schlussspurt gegen Florian Prem. Der Deutsche holte Silber vor dem Franzosen Etienne Daguino. Die Britin Amy Hunt darf sich über EM-Gold vor heimischem Publikum freuen. Im Finale über 100 Meter der Frauen sprintete die 24-Jährige vor Svoboda und Kanza ins Ziel. Das waren die aktuellen Themen zur Stunde. Das Wetter am heutigen Dienstag. Es geht überwiegend sonnig weiter. Am Nachmittag werden die Quellwolken größer und es bilden sich vereinzelt lokale Hitzegewitter. Die Höchstwerte reichen von 29 bis 35 Grad. Die Wettervorschau. Der Mittwoch bringt viel Sonnenschein. Gegen Abend entstehen nur einzelne Gewitter. Am Donnerstag geht es sehr sonnig und heiß weiter. Die Quellwolken bleiben meist harmlos. Auch der Freitag verläuft sonnig und hochsommerlich heiß. Am Samstag bleibt es meist sonnig und unverändert heiß mit Höchstwerten bis 36 Grad.
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4: Einen schönen Vormittag wünscht Deborah Gardner aus der Landesverkehrsmeldezentrale. Die Schliefser Jochstraße ist ab Franzenshöhe wieder für den Verkehr freigegeben. Auf der Brenner Autobahn kommen Sie gut voran. Gute Fahrt!
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0: singen, der Annie Borg, aber die Meldung macht dann doch ein bisschen Sorgen. Schauen Sie, hört man einen Satz, einen guten Tropfen genießen, da denkt jeder sofort an Wein, genau. Ja, und Wein haben wir auch hier in Südtirol mehr als genug auf fast 5.900 Hektar. So die aktuellen Landesdaten für 2025 wachsen bei uns Reben. Umso interessanter ist, was gerade in Österreich passiert. Dort wird offenbar so wenig Rotwein getrunken, dass die Winzer auf großen Mengen sitzen bleiben. Bis zu 10 Millionen Liter sollen deshalb möglicherweise zu Industriealkohol verarbeitet werden, etwa für Medizin oder Reinigungsmittel. Ja, falls, sagt Dodo Südtiroler, das darf doch nicht sein. Tatsache ist, vor allem Rotwein verliert an Beliebtheit. Immer mehr Menschen trinken ja weniger oder gar keinen Alkohol mehr. Aus einem guten Glas Rotwein könnte also künftig tatsächlich Desinfektionsmittel werden, zumindest in Österreich, obwohl die österreichische Krisendestillation von bis zu 10 Millionen Litern derzeit noch ein Vorschlag ist und noch nicht beschlossen ist. Und ja, unser Land ist diesen Negativtrend voraus, denn rund 2/3 der 5.900 Hektar Rebflächen sind inzwischen mit Weißweinsorten bepflanzt. Und beim Weißwein hat man die Absatzsorgen wie beim Rotwein zum Glück noch nicht.
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0: Also das ist schon ein Ding, gell? Also stellen Sie mal vor, der gute Tropfen, der wird umgewandelt in Desinfektions- oder Reinigungsmittel. Also unvorstellbar, gell? Aber gut, in Österreich wird darüber diskutiert und wahrscheinlich wird das dann auch beschlossen werden.

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Ja, ein Genuss, gell? Der Mann, der kann Musik am liebsten Country. Tom Astor bei uns im Montermacher um 9:03. Und ja, mit richtig und vor allem auch erfolgreicher Musik machen wir weiter. Die Nokia Zone 1, ihre aktuelle Single, bei uns ein Hit der Stunde.

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2: Eine Festung gegen einen Feind, der nie kam. Wer heute das Kloster Neustift in Farn besucht, der denkt wahrscheinlich zuerst an die prächtige Kirche, die alte Bibliothek und natürlich an den Wein. An Krieg, Angriffe und feindliche Reiter, da denkt man dort eher weniger. Und doch steht hinter dem Stiftsgarten ein Turm, der genau von dieser Angst erzählt, der sogenannte Türkenturm. Aber der Reihe nach. Das Augustiner Chorherrenstift wurde bereits 1142 vom Brixner Bischof Hartmann gegründet. Im Laufe der Jahrhunderte entwickelte es sich zu einem wichtigen religiösen, kulturellen und wirtschaftlichen Zentrum. Und wer viel besitzt, der hat bekanntlich auch einiges zu verlieren. In der zweiten Hälfte des 15. Jahrhunderts, da wurde die Lage in Mitteleuropa immer unruhiger. Das Osmanische Reich hatte 1453 Konstantinopel erobert und rückte weiter nach Westen vor. Als osmanische Truppen bis nach Kärnten gelangten, da wuchs auch in Neustift die Angst. Das Kloster lag am Ausgang des Bustertales und damit an einer wichtigen Verbindung aus dem Osten. Und aus der fernen Gefahr, da wurde plötzlich eine ziemlich unangenehme Vorstellung. Die Chorherren wollten jedenfalls nicht warten, bis der unangemeldete Besuch vor dem Klostertor stand. Rund um die Anlage, da wurden eine Wehrmauer und Verteidigungsanlagen errichtet und diese Mauer wird bis heute Türkenmauer genannt. Einer der dazugehörenden Türme bekam später den Namen Türkenturm. Auch die sogenannte Engelsburg am Eingang des Klosters wurde damals umgebaut. Aus Angst vor einer osmanischen Invasion bekam sie im 15. Jahrhundert Zinnen und auch Schießscharten. Aus einer friedlichen Kapelle wurde damit zumindest äußerlich eine kleine Festung. Das Motto lautete: Sicher ist sicher auch unter dem Schutz des Erzengels Michael. Und etwas sehr Ungewöhnliches gibt es noch zu sehen und zu erzählen. Wer heute beim Türkenturm genau nach oben schaut, der entdeckt ein besonders interessantes Detail. Auf seiner Spitze, da sitzt nämlich eine blecherne Wetterfahne mit einem türkischen Halbmond. Und dieser Halbmond, der gibt Rätsel auf. Er erinnert natürlich sofort an das Zeichen des Osmanischen Reiches, aber warum wurde der auf einem Turm angebracht, der eigentlich vor den Osmanen schützen sollte? War es einfach ein Hinweis auf den Namen Türkenturm? Sollte er an die damalige Bedrohung erinnern oder wurde er erst viel später als Schmuck angebracht? Eine gesicherte Erklärung scheint es dafür nicht zu geben. In den öffentlich zugänglichen Beschreibungen, da wird ausführlich erklärt, warum die Türkenmauer und der Turm entstanden sind. Was die Wetterfahne mit Halbmond bedeuten soll, das wird aber nicht erklärt. Ja, übrigens, zu einem osmanischen Angriff auf das Kloster kam es nicht. Die Mauern und der Türkenturm, die mussten ihren gefürchteten Feind aus dem Osten nie abwehren. Ja, stattdessen haben im Mai 1525 während des Tiroler Bauernaufstandes aufgebrachte Bauern unter der Führung Michael Geismayers das Kloster überfallen und geplündert. Die Gefahr, die kam also nicht aus dem fernen Osmanischen Reich, sondern aus der eigenen Nachbarschaft.
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0: Einmal La Bionda und auch die sorgen hoffentlich für einen guten Start in diesen Dienstag. Und wie singen dreimal Anti am letzten Samstag zu Gast hier im Samstag Espresso. Wenn ich aufstehe, schaue ich in die Ferne und sieg blauen Himmel.
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2: Guten Morgen vom Landeswetterdienst, begrüßt Sie Lukas Rastner. Ein Hoch mit Kern über der Nordsee bestimmt aktuell unser Wetter. Im Alpenraum sind die Luftmassen noch leicht labil.

0: Meist scheint heute die Sonne von der Früh weg, vor allem im Pustertal und in den Dolomiten mischen aktuell aber noch ein paar Wolken mit. Am Nachmittag entstehen zwar ein paar Quellwolken, sie sind aber nur vereinzelt und punktuell für ein Hitzegewitter gut. Die Höchstwerte reichen von 29 Grad im oberen Pustertal bis 35 im Unterland, in 3000 Metern bis zu 13 Grad. In den nächsten Tagen ändert sich am Wetter wenig. Die Sonne und hochsommerliche Temperaturen bis 36 Grad geben den Ton an. Morgen kann man ganz vereinzelt ein Hitzegewitter noch nicht ganz ausschließen. Danach wird es noch stabiler. Das heißt, abgesehen von der Hitze, ideales Berg- und Badewetter. Soweit das Aktuellste zum Wetter. Damit zurück ins Studio.
1: Vielen Dank für die Informationen und noch ein kurzer Beitrag zum Dreimal Anti. Also wie gesagt, am letzten Samstag hier zu Gast im Studio und das ganze Interview nachzuhören. Natürlich auf unserer Homepage unter Podcast. Es lohnt sich. 8:47 und jetzt der Wolfgang Petri.

0: Kirche, einmal Monika Martin bei uns. Und
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2: Guten Morgen, Dienstag. Wer Obstbäume hat, der sollte heuschwer beladene Äste rechtzeitig abstützen. Auch fürs Streichen ist der Tag günstig. Die Farbe, die trocknet nämlich schneller. Und falls eine gute Idee nicht gleich ankommt, nicht erzwingen. Lieber später noch einmal versuchen.
1: Der Mond ist seit jeher unser himmlischer Begleiter mit großem Einfluss auf unser Leben, Gesundheit, Ernährung, Körperpflege, Haushalt und Garten. Besser leben nach dem Mondkalender.
0: Ja, und auch heute mit sehr praktischen Tipps. Dankeschön dafür. Und wir nähern uns den 9 Uhr Nachrichten, Aktuelles aus Südtirol und der Welt. Bleiben Sie dran.

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1: Kolumbien ruft nach Erdbeben den landesweiten Notstand aus. Morgen partielle Mondfinsternis. Das Wetter heute in Südtirol, Sonne und Quellwolken. Im Studio Hannelore Plunger, einen schönen guten Morgen. Das ganze Ausmaß der Erdbebenkatastrophe in Kolumbien mit mindestens 111 Toten zeigt sich erst langsam. Die Regierung des südamerikanischen Landes rief den Notstand aus. Rettungskräfte suchen in eingestürzten Gebäuden nach Überlebenden. Befürchtet wird, dass die Zahl der Todesopfer noch deutlich steigt. Das Epizentrum des Bebens der Stärke 7,4 lag nahe San José de Palmar im Westen des Landes. Allein in der Millionenstadt Cali würden 188 Menschen vermisst, sagte der kürzlich vereidigte Präsident de la Espriella. Regierung und lokale Behörden mobilisierten alle Ressourcen und arbeiteten ungeachtet politischer Differenzen zusammen, sagte er. Zu den bereits 600 Soldaten vor Ort sollen demnach 400 weitere hinzukommen und bei den Such- und Bergungsarbeiten helfen. Nach Jahren schwerer Bleichen gibt es am Great Barrier Reef erste Anzeichen von Erholung. Ein spät einsetzender Sommermonsun hat Teile des weltberühmten Korallenriffs vor der australischen Ostküste vor weiterer Hitze geschützt. Als im Norden und Zentrum bereits erste Anzeichen einer neuen Korallenbleiche auftraten, brachten Wolken und Regen in den ersten Monaten des Jahres dringend nötige Abkühlung, wie aus einer aktuellen Expertenstudie hervorgeht. Windwellen und Durchmischung sorgten zudem dafür, dass heiße das Oberflächenwasser mit kühlerem Wasser aus tieferen Schichten vermischt wurde. Bei der Lufthansa drohen vorerst keine weiteren Pilotenstreiks. Der Tarifkonflikt mit der Gewerkschaft Vereinigung Cockpit geht in die Schlichtung. Es geht dabei um offene Tariffragen in den Flugbetrieben Lufthansa, Lufthansa Cargo, Eurowings und der Regionalgesellschaft City Airlines. Gerungen wird um eine bessere Altersversorgung und um ein höheres Gehalt. Laut der Gewerkschaft können beide Seiten jederzeit aus dem Schlichtungsverfahren aussteigen. Die Vereinigung Cockpit hatte allein in diesem Jahr schon an 7 Tagen zu Streiks aufgerufen. Morgen erwartet Astronomiebegeisterte ein außergewöhnliches Doppelereignis. Am Abend kann bei klarem Himmel eine partielle Sonnenfinsternis beobachtet werden. Nur wenig später sorgen die Perseiden, der bekannteste Sternschnuppenstrom des Jahres, für weitere Höhepunkte am Nachthimmel. Die partielle Sonnenfinsternis beginnt in Südtirol um 19.25 Uhr. Gegen 20.18 Uhr erreicht sie mit einer Bedeckung der Sonnenscheibe von rund 90% ihr Maximum. David Gruber, Direktor des Planetariums.
2: Am 12. August treffen zwei astronomische Großereignisse aufeinander. Zum einen haben wir eben eine partielle Sonnenfinsternis, die wir beobachten können in den Abendstunden. Und zwar bei Sonnenuntergang ab 19.25 Uhr wird sich eben der Mond vor die Sonne schieben und die Sonne dann zu einem Großteil abdunkeln, bis zu 90% Verdunkelung zum Zeitpunkt dann des Sonnenuntergangs, gegen ungefähr 20.20 Uhr, je nachdem, wo man sich gerade befindet. Das heißt, man hat diese partielle Sonnenfinsternis zu beobachten und zum anderen folgt dann gleich das Maximum der Perseiden, dieses Sternschnuppenschauers im August. Das heißt, genau in dieser Nacht erwarten wir auch die meisten Sternschnuppen.
1: Ab 18.30 Uhr lädt die Sternwarte Max Valier zur Nacht der offenen Tür ein. Nach dem Herabstürzen einer Deckenverkleidung in der Mittelschule in Sarntein kann das Gebäude bis auf Weiteres nicht mehr betreten werden. Am Donnerstag ist in der Bibliothek der Mittelschule eine Gipsverkleidung eingebrochen. Die Deckenverkleidung löste sich völlig überraschend. Wie es zum Einsturz der Gipsverkleidung kommen konnte, ist noch unklar. Es befand sich niemand im Gebäude. Die Gemeinde Sarntein kontrolliert zweimal jährlich alle Schulstellen. Dolomiti Super Ski ist nur knapp einer Megastrafe durch die Wettbewerbshürde entgangen. Dem Konsortium drohte eine Strafe wegen wettbewerbsschädigender Preispolitik. Auch der Vorwurf einer zentralisierten Tarifpolitik stand im Raum. Dolomiti Super Ski hat der Wettbewerbsbehörde einen Wiedergutmachungsvorschlag unterbreitet. Vorerst werden 30 Millionen Euro für Rückerstattungen und die Ausgabe von Gutscheinen an die Kundschaft bereitgestellt. Dazu müssen Kunden den Ankauf von Skipässen im Zeitraum 22 bis 25 belegen. An einer entsprechenden Plattform arbeitet Dolomiti Super Ski bereits.
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1: Alberto Razzetti hat bei der Schwimmeuropameisterschaft in Paris die Silbermedaille über 400 Meter Lagen gewonnen. Er hat nur dem Russen Ilya Borodin den Vortritt lassen müssen. Das waren die aktuellen Themen zur Stunde. Das Wetter am heutigen Dienstag. Es geht überwiegend sonnig weiter. Am Nachmittag werden die Quellwolken größer und es bilden sich vereinzelt lokale Hitzegewitter. Die Höchstwerte reichen von 29 bis 35 Grad. Die Wettervorschau. Der Mittwoch bringt viel Sonnenschein. Gegen Abend entstehen nur einzelne Gewitter. Am Donnerstag geht es sehr sonnig und heiß weiter. Die Quellwolken bleiben meist harmlos. Auch der Freitag verläuft sonnig und hochsommerlich heiß. Am Samstag bleibt es meist sonnig und unverändert heiß mit Höchstwerten bis 36 Grad.
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4: Guten Morgen aus der Landesverkehrsmeldezentrale. Von der Brenner Autobahn und von den restlichen Hauptstraßen Südtirols wurden uns keine Störungen gemeldet. Silke Andres wünscht allen unterwegs gute Fahrt.

Mario und Christoph, immer und ewig, du machen auch gefühlt schon eine Ewigkeit sehr erfolgreiche Musik, sage nur Stichwort Alpen, Trier, Tirol, damit hat es angefangen und jetzt haben sie sich eben auf den Schlager verlegt. Doch ein bisschen länger im Geschäft, im Musikgeschäft, sind die nächsten Herrschaften, die Balldauer, und sie wissen, die mussten vor gut einem Jahr einen schweren Schicksalsschlag innerhalb der Band hinnehmen. Seit mehr als einem Jahr stehen nämlich die Balldauer ohne ihren Sänger Didi auf der Bühne. Der hatte im Juni 25 während eines Urlaubs einen Schlaganfall erlitten. Die Baller waren vor kurzem beim Andy Borg und der hat sie darauf angesprochen und sie meinten, also Didi ist zwar physisch nicht da, aber gefühlsmäßig ist er immer im Mittelpunkt und wir hoffen, dass er bald wieder da ist. Und Didi Ganzhofer, der macht nach wie vor eine Reha und ja, man hofft wirklich, vor allem auch die Fans, dass er denn bald wieder auf der Bühne steht. Doi, doi, doi. Und bei uns jetzt im Musikprogramm.

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1: Genau, und das Wachwerden liegt ja schon längst hinter uns. 9:54 und jetzt freuen wir uns auf aktuelle Musik mit und von Petra Frey. Für immer da unser Hit der Stunde. Auf den

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1: 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Ja, und zurück im Musikprogramm. Und da haben wir was ganz Besonderes für Sie ausgegraben. Ja, Sie leben hoch. Die 70er mit Peter Kent, Stop and Go. 2:30 und ja, auch damit einen schönen Dienstag.

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1: Dienstag, der 11. August, heute um 20 Uhr im Ragenhaus von Bruneck. Konzert und zwar Klangwelten zwischen Barock und Moderne mit der Streicherakademie von Bozen. Die Schlandersburger Sommerabende, Sommernachtszauber mit dem Duo Margot und Giordano in Schlanders in der Bibliothek Schlandersburg beginnt seit 20.30 Uhr. Konzert in Mitterolang mit der dortigen Musikkapelle Peter Siegmeier Olang um 20.45 Uhr im Park von Mitterolang. Konzert in Oberbozen mit der Musikkapelle Oberbozen auf dem Festplatz beginnt seit um 21 Uhr. Kasimir und Caroline, Freilichttheater von Öden von Horvath, im Schulhof der Grundschule Neumarkt um 21 Uhr. Ebenso am heutigen Dienstag die Rittner-Sommerspiele Der Zerrissene nach Johann Nestroy um 20.30 Uhr in der Kommende von Lengmoos am Ritten. Die Wilde Fuhr, ein Freilichtsagen-Musical, Kreativkollektiv Finchgau, um 21 Uhr im Bunker von Tartsch. Wir bleiben im Finchgau. Natur uns lacht der 27. internationale Humorsommer in der Freilichtarena von Natur uns um 21 Uhr. A Kloner Schlawiner Comedyabend mit Jakob Messner-Windschnur im Hotel Massatsch in Oberplanitzing um 20 Uhr. Weiters am heutigen Dienstag die Buchvorstellung Latte. Marina Zucchelli stellt ihr Buch vor. Sie erzählt in ihrem Debütroman die Geschichte von Ammen im 20. Jahrhundert und zwar in Sterzing um 18 Uhr, Casellaci. Nun zum morgigen Mittwoch, 12. August, Konzert im Brixner Dom mit dem slowenischen Philharmonischen Chor und zwar um 20 Uhr. Abendkonzert in Lottach mit der Musikkapelle St. Jakob, St. Peter auf dem Festplatz um 20 Uhr. Orgelkonzert mit Christoph Mariedl in der Pfarrkirche von Eckern um 21 Uhr. Weiters am morgigen Mittwoch Konzertabend in Sulden im Freizeitzentrum um 21 Uhr mit der Gruppe Grenzenlos. Wiederum ins Theater Die Wilde Fuhr, ein Freilichtsagen-Musical mit Kreativkollektiv Finchgau um 21 Uhr in Tartsch im Bunker. Konrad oder das Kind aus der Konservendose, Freilicht Kinder- und Jugendtheater im Grenzelhof von Scherms um 19 Uhr. Natur unser Kinder lachen, die zauberhafte Reise mit Julian Puton für Menschen ab 4 Jahren dauert ca. 45 Minuten in der Freilichtarena von Natur uns um 17.30 Uhr. Ebenso am morgigen Mittwoch Bumtschak-Welle Tuita, Konzert und Lesung mit Arno de Jaco und Magdalena Schwärzer, Beginnzeit um 20.30 Uhr im UFO von Bruneck. Zum Donnerstag, 13. August, da gibt's einiges an Konzerten, jetzt im Sommer. Konzert in Antholz-Niedertal um 20.30 Uhr, Abendkonzert in Oberinn mit der dortigen Musikkapelle um 20 Uhr im Dorfzentrum, Abendkonzert in Bad Schinz mit der Musikkapelle Bad Schinz um 20.30 Uhr, Abendkonzert in Brissian mit der Musikkapelle Gagazon am Musikpavillon um 20 Uhr, Sommernächte in Deutschnofen, volkstümlicher Abend mit Tanz, Musik und regionalen Köstlichkeiten auf dem Dorfplatz um 20 Uhr. Midsommernight, Mengoni-Mania, 2 Stunden zwischen unvergessenen Hits und weniger bekannten gleichsam magischen Songs auf dem Thermenplatz von Meran um 21 Uhr. Die Rittner Sommerspiele Der Zerrissene an diesem Donnerstag um 20.30 Uhr in Lengmoos am Ritten in der Kommende. Lerner 23, Kinder und Bücher, Kinderlesung mit Isabella Halbeisen aus dem Buch Hilli Marilli, ein Elf zum Knutschen, danach wird gemeinsam ein Marillenanhänger gebastelt auf dem Rathausplatz von Lerner um 19 Uhr. Leute machen Kleider, Sonderausstellung Textilien im religiösen Kontext in Innichen MIG-Museum im Kapitel, dauernd bis zum 19. September. Der Tierschutz von Oberpustertal lädt ein zum Flohmarkt im Josef-Resch-Haus von Innichen vom 12. bis

weiß Bescheid, was sich denn tut und los ist in den nächsten Tagen. Dankeschön an Kollege Alexander Lanz. Übrigens live können Sie den auch heute bei uns erleben ab 15 Uhr im Studio. Und zwar im Nachmittagsprogramm, klar. Zurück im Vormittag, wir haben es 9:45. Und hier ganz wunderbare Musik aus Bella Italia von Ricchia Poveri.

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1: Einen schönen guten Morgen. Italiens Kugelstoßer haben bei der Leichtathletik-EM in England für 2 Medaillen gestern Abend gesorgt. Gold für Leonardo Fabri und Silber für Zane Wehr. 22,31 Meter weit segelte die Kugel von Fabri, der bereits mit seinem ersten Versuch die Goldmedaille sicher gehabt hätte. Sein Teamkollege Wehr kam nämlich an diese Marke nicht heran, holte mit 21,12 Metern aber Silber und sorgte damit für einen Doppelsieg der Azzurri. Im 5000-Meter-Lauf gab es Gold für Norwegens Jakob Ingebrigtsen. Der Titelverteidiger siegte in einem packenden Schlusssport gegen Florian Prem. Der Deutsche holte Silber vor dem Franzosen Etienne Daguinot. Die Britin Amy Hunt darf sich über EM-Gold vor heimischem Publikum freuen. Im Finale über 100 Meter der Frauen sprintete die 24-Jährige vor Swoboda und Kansa ins Ziel. Alberto Razzetti hat bei der Schwimm-Europameisterschaft in Paris die Silbermedaille über 400 Meter Lagen gewonnen. Er hat nur dem Russen Ilya Borodin unter neutrale Flagge startet er den Vortritt lassen müssen. Dass Jannik Sinner Cincinnati auslässt, gefährdet seine Spitzenposition in der Weltrangliste zunächst nicht. Er wird mindestens bis zum Ende des ATP 500 Turniers in Peking am 4. Oktober die Nummer 1 der Welt bleiben, unabhängig von seinen eigenen Ergebnissen. Dazu beigetragen hat auch die überraschende Auftaktniederlage von Alexander Zverev in Montreal, durch die der Deutsche eine wichtige Chance verpasste, den Rückstand auf Sinner zu verkürzen. Neben Sinner wird auch Carlos Alcaraz nicht in Cincinnati antreten. Am Samstag startet der FC Südtirol mit dem Coppa Italia-Spiel gegen Catanzaro offiziell in die neue Saison. Der FC Südtirol ist noch keine fertige Mannschaft, im Mittelfeld besteht Handlungsbedarf. Der Serie D-Spielplan ist da, schwere Auftaktlose gibt es für beide Südtiroler Serie D-Clubs. Während Virtus Bozen zum Saisonstart nach Chioggia reisen muss, trifft Obermeister Heim auf Kärlins Mulsanne. Beide Vereine zählen zumindest zum erweiterten Kreis der Aufstiegsanwärter. Los geht's in der Serie D mit dem ersten Spieltag am 6. September.
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2: So, Sport ist nicht Mord, zumindest nicht beim Zuhören. Dankeschön an die Kollegen. Wir haben es 9:45 und damit endet der Muntermacher. Darf mich von Ihnen verabschieden mit einem Dankeschön fürs Reinhören. Bei uns in Kürze die aktuellen 10 Uhr Nachrichten und dann geht's weiter mit dem Vormittagsprogramm und Kollege Werner Gartner. Und ja, wie gewohnt, wir hören uns morgen wieder. Bis dahin, alles Gute.

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1: Suche nach Überlebenden bei Erdbeben in Kolumbien. Richtig reagieren bei Hitzeerschöpfung und Hitzeschlag. Das Wetter heute in Südtirol, Sonne und Quellwolken. Im Studio Hannelore Plunger, einen schönen Vormittag. Das Ausmaß der gestrigen Erdbebenkatastrophe in Kolumbien wird langsam deutlich. Rettungskräfte suchen derzeit in eingestürzten Gebäuden nach Überlebenden. Mindestens 132 Menschen sind bei dem Beben ums Leben gekommen. Zudem sind mehr als 570 Verletzte gemeldet worden. Das Epizentrum des Bebens der Stärke 7,4 lag nahe San José de Palmar im Westen des Landes. Die Regierung rief den Notstand aus. Zu den bereits 600 Soldaten vor Ort sollen demnach 400 weitere hinzukommen und bei den Such- und Bergungsarbeiten helfen. Bei der Lufthansa drohen vorerst keine weiteren Pilotenstreiks. Der Tarifkonflikt mit der Gewerkschaft Vereinigung Cockpit geht in die Schlichtung. Es geht dabei um offene Tariffragen in den Flugbetrieben Lufthansa, Lufthansa Cargo, Eurowings und der Regionalgesellschaft City Airlines. Gerungen wird um eine bessere Altersversorgung und um ein höheres Gehalt. Laut der Gewerkschaft können beide Seiten jederzeit aus dem Schlichtungsverfahren aussteigen. Die Vereinigung Cockpit hatte allein in diesem Jahr schon an 7 Tagen zu Streiks aufgerufen. Nach Jahren schwerer Bleichen gibt es am Great Barrier Reef erste Anzeichen von Erholung. Ein spät einsetzender Sommermonsun hat Teile des weltberühmten Korallenriffs vor der australischen Ostküste vor weiterer Hitze geschützt. Als im Norden und Zentrum bereits erste Anzeichen einer neuen Korallenbleiche auftraten, brachten Wolken und Regen in den ersten Monaten des Jahres dringend nötige Abkühlung, wie aus einer aktuellen Expertenstudie hervorgeht. Wind, Wellen und Durchmischung sorgten zudem dafür, dass heißes Oberflächenwasser mit kühlerem Wasser aus tieferen Schichten vermischt wurde. Nach dem Herabstürzen einer Deckenverkleidung in der Mittelschule in Saarntein kann das Gebäude bis auf Weiteres nicht mehr betreten werden. Am Donnerstag ist in der Bibliothek der Mittelschule eine Gipsverkleidung eingebrochen. Die Deckenverkleidung löste sich völlig überraschend. Wie es zum Einsturz der Gipsverkleidung kommen konnte, ist unklar. Es befand sich niemand im Gebäude. Die Gemeinde Saarntein kontrolliert zweimal jährlich alle Schulstellen. Anlässlich des Internationalen Tages der Jugend am 12. August machen die Arbeitsgemeinschaft der Jugenddienste, der Südtiroler Jugendring und die Kinder- und Jugendanwaltschaft auf die zentrale Rolle der Jugendarbeit für Demokratie, Menschenrechte, gesellschaftlichen Zusammenhalt und die Beteiligung junger Menschen aufmerksam. Gerade angesichts gesellschaftlicher, politischer und globaler Herausforderungen braucht es Orte, an denen junge Menschen ihre Anliegen einbringen, unterschiedliche Meinungen austauschen und den Umgang mit demokratischen Werten erleben können. Auch der Kinder- und Jugendanwaltschaft ist dieses Thema ein großes Anliegen. Das Ressort Gesundheitsvorsorge und Gesundheit informiert darüber, wie hitzebedingte Beschwerden erkannt werden können und wann rasches Handeln erforderlich ist. Besonders gefährdet seien ältere Menschen, Säuglinge und Kleinkinder, Personen mit chronischen Erkrankungen sowie Menschen, die im Freien arbeiten oder sich körperlich anstrengen. Zu den häufigsten hitzebedingten Beschwerden zählt die Hitzeerschöpfung. Betroffene sollten umgehend an einen kühlen Ort gebracht werden, ausreichend trinken und sich ausruhen. Lockere Kleidung sowie kühle Umschläge oder eine kühle Dusche können zusätzlich helfen. Besonders gefährlich ist ein Hitzschlag. Dabei handelt es sich um einen medizinischen Notfall. In solchen Fällen muss sofort der Notruf verständigt werden.
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1: Dass Jannik Sinner Cincinnati auslässt, gefährdet seine Spitzenposition in der Weltrangliste zunächst nicht. Er wird mindestens bis zum Ende des ATP 500 Turniers in Peking am 4. Oktober die Nummer 1 der Welt bleiben, unabhängig von seinen eigenen Ergebnissen. Dazu beigetragen hat auch die überraschende Auftaktniederlage von Alexander Zverev in Montreal, durch die der Deutsche eine wichtige Chance verpasste, den Rückstand auf Sinner zu verkürzen. Neben Sinner wird auch Carlos Alcaraz nicht in Cincinnati antreten. Das waren die aktuellen Themen zur Stunde. Das Wetter am heutigen Dienstag. Es geht überwiegend sonnig weiter. Am Nachmittag werden die Quellwolken größer und es bilden sich vereinzelt lokale Hitzegewitter. Die Höchstwerte reichen von 29 bis 35 Grad. Die Wettervorschau. Der Mittwoch bringt viel Sonnenschein. Gegen Abend entstehen nur einzelne Gewitter. Am Donnerstag geht es sehr sonnig und heiß weiter. Die Quellwolken bleiben meist harmlos. Auch der Freitag verläuft sonnig und hochsommerlich heiß. Am Samstag bleibt es meist sonnig und unverändert heiß mit Höchstwerten bis 36 Grad.
3: 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Daniel Hofer begrüßt Sie auf der Landesverkehrsmeldezentrale. Auf der Finchgauer Staatsstraße in Fahrtrichtung Meran bei Rabland und auf der Pustertaler Staatsstraße in Fahrtrichtung Innichen zwischen St. Siegmund und Kehens sowie zwischen St. Lorenzen und Percha gibt es Kolonnenverkehr und Stau wegen Überlastung. Und auf der Brenner Staatsstraße zwischen Blumau und Atzwang bei Steg besteht eine Baustelle. Hier kommt es zu Staus in beiden Fahrtrichtungen. Kommen Sie gut voran!

Dienstag, der 11. August. Ich bin Werner Gartner und darf Sie ganz herzlich begrüßen hier auf Radio 2000. Und bis 12 Uhr darf ich Sie begleiten, jetzt auch ziemlich romantisch. Ein Tag für romantische Stunden nämlich und Rendezvous.

0: Heute darf gebuddelt werden, und zwar ganz offiziell, denn heute ist das Spiel im Sandtag. Warum ausgerechnet heute? Das weiß zwar niemand so ganz genau, die Entstehungsgeschichte ist schlichtweg im Sand verlaufen sozusagen. Fest steht, Sand ist mehr als nur Strand unter den Füßen, jedes einzelne Körnchen ist winzig und trotzdem lässt sich daraus Erstaunliches bauen. Vom einfachen Sandkuchen bis zur riesigen Sandburg ist der Fantasie keine Grenze gesetzt. Und wer es richtig drauf hat, macht daraus sogar Kunstwerke, sogenannte Sandart. Der Trick dabei, erst Wasser macht aus losem Sand ein Material, das hält, also Eimer schnappen, Schaufel raus und losbuddeln und ganz viel Spaß haben.
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3: 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Danach sorgt noch Riffelblech für Feierlaune und fürs leibliche Wohl ist logisch auch bestens gesorgt. 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

Unvergessen, Andreas Fulter um 10 und 25 Minuten hier auf Radio 2000. Und wir kommen jetzt zu unserem Hit der Stunde. Und der kommt von einer Sängerin aus Österreich. Alessa zwischen deinen Zeilen. So nennt sich ihre aktuelle Single.

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1: Guten Morgen, Dienstag. Wer Obstbäume hat, der sollte heu schwer beladene Äste rechtzeitig abstützen. Auch fürs Streichen ist der Tag günstig. Die Farbe, die trocknet nämlich schneller. Und falls eine gute Idee nicht gleich ankommt, nicht erzwingen. Lieber später noch einmal versuchen.
0: Der Mond, seit jeher unser himmlischer Begleiter mit großem Einfluss auf unser Leben. 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

0: 20 Uhr. Am besten erreicht ihr sie zu Fuß, mit dem Rad oder bequem mit den Linienbussen. Sie verkehren im Halbstundentakt von Bruneck und dem Antal. Taufacher Straßenküche.
1: An diesem Dienstag spielen die Bürgerkapelle St. in Taufers. Handmade, die seltsamen Senfsamen und die Schulchblattlagitschen fahren.

0: Nokis. Und wir kommen jetzt zu einem ganz anderen Thema. Sie stellen Ihr Auto ab, erledigen was und als Sie wieder einsteigen wollen, ist es plötzlich weg. Ein Albtraum für jeden Autobesitzer. In Italien werden jeden einzelnen Tag rund 285 Autos gestohlen. Dazu kommen fast 90 Motorräder und Scooter. Macht unglaubliche 1000 oder 136.000 gestohlene Fahrzeuge pro Jahr. So heißt es nämlich richtig. Diese Zahlen stammen vom Vergleichsportal facile.it und sie zeigen, Autodiebe haben Hochkonjunktur. Kein Wunder also, dass immer mehr Italiener ihr Auto gegen Diebstahl versichern. Mittlerweile ist es bereits jeder vierte. Im europäischen Vergleich werden nur in Luxemburg, der Schweiz und Schweden mehr Autos pro Einwohner gestohlen. Doch es gibt auch einen Lichtblick. Südtirol kommt vergleichsweise gut weg. Denn während im Süden Italiens besonders viele Autos verschwinden, ist die Lage im Norden deutlich entspannter. Für Autofahrer in Südtirol heißt das, Schlüssel abziehen, Türen verriegeln und mit etwas Glück bleibt das Auto genau da, wo man es auch abgestellt hat, sofern man noch weiß, wo man geparkt hat.
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1: Suche nach Überlebenden bei Erdbeben in Kolumbien. Gerichtseinsturz in Bozen, 5 Personen werden untersucht. Das Wetter heute in Südtirol, Sonne und Quellwolken. Im Studio Hannelore Plunger, einen schönen Vormittag. Das Ausmaß der gestrigen Erdbebenkatastrophe in Kolumbien wird langsam deutlich. Rettungskräfte suchen derzeit in eingestürzten Gebäuden nach Überlebenden. Mindestens 132 Menschen sind bei dem Beben ums Leben gekommen. Zudem sind mehr als 570 Verletzte gemeldet worden. Das Epizentrum des Bebens der Stärke 7,4 lag nahe San José de Palmar im Westen des Landes. Die Regierung rief den Notstand aus. Zu den bereits 600 Soldaten vor Ort sollen demnach 400 weitere hinzukommen und bei den Such- und Bergungsarbeiten helfen. Auf Sizilien sitzen wegen des jüngsten Ausbruchs des Vulkans Ätna mitten in der Hauptreisezeit mehrere tausend Urlauber fest. Infolge der Aschewolken können auf dem größten Flughafen der Insel im nahegelegenen Catania deutlich weniger Flugzeuge starten und landen. Am Morgen konnte nur eine einzige Maschine für einen Inlandsflug abheben. Alle Landungen wurden vorsorglich bis 19 Uhr ausgesetzt. Europas aktivster Vulkan stößt bereits seit Freitag große Mengen Asche und glühende Gesteinsbrocken aus. Der Taifun Dolphin ist weiter ins Landesinnere der zentralchinesischen Provinz Hubei gezogen und hat dort zur Schließung von Touristenattraktionen und zur Aussetzung von Bauprojekten geführt. Gewarnt wurde heute vor extremen Regenfällen im bergigen Nordwesten der Provinz. Das Nationale Meteorologische Zentrum erneuerte die zweithöchste Warnstufe Orange. Dolphin ist der bisher stärkste Taifun in China in diesem Jahr. In Bezug auf die Ermittlungen, die nach dem teilweisen Einsturz des Justizpalastes eingeleitet wurden, teilt die Staatsanwaltschaft Bozen mit, dass sofort ein Aktenzeichen wegen fahrlässiger Katastrophe eröffnet wurde, das 2 Staatsanwälten der Behörde zugewiesen wurde. Ein technischer Sachverständiger wurde bestellt, um die Risiken weiterer potenzieller Einstürze zu identifizieren, sofort zu treffende Maßnahmen vorzuschlagen und die Bereiche zu benennen, die für die Gutachten zu den Einsturzursachen nach der Beseitigung der Trümmer und der gefährlichen Gebäudeteile beschlagnahmt werden sollen. Nach den ersten Entwicklungen wurden 5 Personen in das Ermittlungsregister eingetragen, die freiwillig die ihnen vorliegenden Unterlagen zu den Arbeiten übergeben haben. Es laufen weitere technische Untersuchungen, um die Gründe des Einsturzes zu ermitteln. Die Staatspolizei von Trient hat 52 Ultras des FC Südtirol identifiziert, die für die Verwüstung der Sanitäranlagen im Stadio Priamascho im Rahmen des freundschaftlichen Blitzturniers am Samstag verantwortlich sein sollen. Die Einrichtungen der Sanitäranlagen im Gästesektor des Stadions wurden völlig demoliert. Unter anderem waren die Waschbecken aus den Angeln gehoben worden. Derzeit werden Verwaltungsstrafen in Erwägung gezogen. Auch eine strafrechtliche Verantwortung wird geprüft. Nur aufgrund des Polizeieinsatzes konnte eine Prügelei verhindert werden. Die Ultras aus Südtirol hatten sich mit Gurtenstöcken und Glasflaschen bewaffnet, wie die Trientner Questur mitteilt. Das Ressort Gesundheitsvorsorge und Gesundheit informiert darüber, wie hitzebedingte Beschwerden erkannt werden können und wann rasches Handeln erforderlich ist. Besonders gefährdet sind ältere Menschen, Säuglinge und Kleinkinder, Personen mit chronischen Erkrankungen sowie Menschen, die im Freien arbeiten oder sich körperlich anstrengen. Zu den häufigsten hitzebedingten Beschwerden zählt die Hitzeerschöpfung. Betroffene sollten umgehend an einen kühlen Ort gebracht werden, ausreichend trinken und sich ausruhen. Lockere Kleidung sowie kühle Umschläge oder eine kühle Dusche können zusätzlich helfen. Besonders gefährlich ist ein Hitzschlag. Dabei handelt es sich um einen medizinischen Notfall. In solchen Fällen muss sofort der Notruf verständigt werden.
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1: Dass Jannik Sinner Cincinnati auslässt, gefährdet seine Spitzenposition in der Weltrangliste zunächst nicht. Er wird mindestens bis zum Ende des ATP-Turniers in Peking am 4. Oktober die Nummer 1 der Welt bleiben, unabhängig von seinen eigenen Ergebnissen. Dazu beigetragen hat auch die überraschende Auftaktniederlage von Alexander Zverev in Montreal, durch die der Deutsche eine wichtige Chance verpasste, den Rückstand auf Sinner zu verkürzen. Neben Sinner wird auch Carlos Alcaraz nicht in Cincinnati antreten. Das waren die aktuellen Themen zur Stunde. Das Wetter am heutigen Dienstag. Es geht überwiegend sonnig weiter. Am Nachmittag werden die Quellwolken größer und es bilden sich vereinzelt lokale Hitzegewitter. Die Höchstwerte reichen von 29 bis 35 Grad. Die Wettervorschau. Der Mittwoch bringt viel Sonnenschein. Gegen Abend entstehen nur einzelne Gewitter. Am Donnerstag geht es sehr sonnig und heiß weiter. Die Quellwolken bleiben meist harmlos. Auch der Freitag verläuft sonnig und hochsommerlich heiß. Am Samstag bleibt es meist sonnig und unverändert heiß mit Höchstwerten bis 36 Grad.
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3: Schönen Vormittag aus der Landesverkehrsmeldezentrale. Es begrüßt Sie Deborah Gartner. Auf der Brenner Staatsstraße zwischen Blumau und Atzwang kommt es in beiden Fahrtrichtungen zu Verzögerungen aufgrund einer Baustelle. Auf der Bustertaler Staatsstraße in Richtung Enichen zwischen St. Sigmund und Kirns sowie zwischen St. Lorenzen und Bercha Kolonnenverkehr und Stau wegen Überlastung. Auf der Passaira Staatsstraße zwischen Saltaus und Quellenhof kommt es zu Verzögerungen nach einem Unfall. Gute Fahrt!
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0: Zwei spektakuläre Himmelsschauspiele an einem Abend, das gibt's nicht alle Tage. Morgen können wir in Gumma zuerst eine partielle Sonnenfinsternis erleben und danach mit etwas Glück zahlreiche Sternschnuppen beobachten. Was Besucherinnen und Besucher am Astronomietag in Gumma erwartet und warum man bei der Sonnenfinsternis auf jeden Fall den richtigen Schutz braucht, das hat uns der Direktor des Planetariums Südtirol, David Gruber, erzählt.
1: Gumma bieten wir ein Rahmenprogramm in diesem Astronomietag. Das beginnt schon am Vormittag im Planetarium Südtirol mit Sondervorstellungen zum Thema Sonnenfinsternis und zum Thema Sternschnuppen. Und das Ganze geht dann über ab 18.30 Uhr dann direkt zur Sternwarte Max Valier, wo die Amateurastronomen dann zur nachtoffenen Tür einladen. Und auf jeden Fall kann man also den ganzen Tag in Gumma im Prinzip verbringen und sich zu diesen Themen informieren.
2: Ein spannendes Programm wartet also auf die Besucherinnen und Besucher in Gumma. Bei der Sonnenfinsternis ist aber eines besonders wichtig, und zwar der richtige Augenschutz. Denn nur so lässt sich das Himmelsereignis sicher genießen.
1: Es braucht zwingend Sonnenfinsternisbrillen. Das sind eigene Schutzbrillen, die das Auge vor diesem Sonnenlicht eben schützen. Ich würde von anderen Hausmittelchen abraten. Die sind eher nicht geeignet, die Sonne zu beobachten. Also solche Sonnenfinsternisbrillen sind auf jeden Fall die erste und eigentlich auch einzige Wahl, die man da hat. Man darf sich auch keine totale Sonnenfinsternis erwarten bei uns. Die Verdunkelung beträgt ungefähr 90%, also schon ein Großteil der Sonne wird da abgedunkelt sein, aber es kommt immer noch genügend Sonnenlicht dadurch, um eventuell ein Auge auch zu schädigen.
2: Was bei dieser Sonnenfinsternis morgen auch noch besonders wichtig ist, sie wird bei Sonnenuntergang Richtung Nordwesten stattfinden.
1: Das heißt, man braucht einen sehr klaren Blick in diese Himmelsrichtung und sollte möglichst hoch gelegen sein. Mölten oder Jenesien oder vielleicht auf das Weißhorn. Also je höher, desto besser und desto mehr kann man von dieser Sonnenfinsternis eben dann auch letztlich sehen, weil sie eben sehr flach am Horizont sich abspielt ab circa 7:30 am Abend und eben dann bis zum lokalen Sonnenuntergang wird sich das Ganze eben abspielen. Daher aus den Talsohlen heraus eher sehr schlecht zu beobachten.
0: Also nicht vergessen.
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0: Henry Valentino und Engel in Palermo. Und ich darf das Mikrofon abgeben jetzt an Kollege Roland Innerbichler.
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1: Manchmal reicht ein einziger Name und schon blüht im Kopf ein ganzes Land auf. Südtirol, das sind Berge, die Geschichten erzählen, Sommerabende mit einem Glas Wein und natürlich die Liebe zu diesem ganz besonderen Fleckchen Erde. Und genau diese Liebe steckt in einem ganz brandneuen Titel, ein Lied von Elmar Oberlechner. An dieser Stelle ganz liebe Grüße nach Ehrenburg. Er nimmt uns musikalisch mit auf die Reise zu einer ganz besonderen Frau, einer Rose, die für die Schönheit und den Zauber Südtirols steht. Ein Lied mit Herzgefühl und ganz viel Heimat und vielleicht ja auch ein kleiner musikalischer Liebesgruß an unser Land. Und man hört schon so die Rose von Südtirol, das Original, ein bisschen raus. Also sozusagen eine Fortsetzung. Hier kommt die aktuelle Single von Elmar Oberlechner, unser Hit der Stunde, du Rose aus Südtirol.

Tommy Steiner um 11:34 Uhr und wir kommen jetzt zu einer Gruppe, die wird oft verwechselt mit meinen Jungs auch vom Volksrock, aber nur natürlich vom Namen, nämlich Vox Club. Hier sind sie mit Zivui.

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0: Ja, es dauert gar nicht mehr lange, dann beginnt in München wieder das Oktoberfest. Und wer auf dem größten Volksfest der Welt modisch glänzen will, der sollte einige Trachten-No-Gos kennen. Denn beim Dirndl zum Beispiel, da kommt es nicht nur auf die Farbe an, sondern vor allem auf die richtige Passform. Es sollte weder zu eng noch zu weit, weder zu kurz noch zu lang sein. Ideal ist die 70er oder 80er Länge und auch die Schürze hat ihre Tücken. Sie endet etwa 2 Zentimeter über dem Rocksaum und braucht eine ordentlich gebundene Schleife. Eine schlaffe oder mittig sitzende Schleife gilt als echtes No-Go. Ja, und wer flirtet, der sollte genau hinschauen. Schleife links heißt Single, Schleife rechts vergeben und mittig wird es dann schon etwas komplizierter. Bei den Herren, da darf die Lederhose knackig sitzen, dazu passen Hemd, Weste und sogar Sneaker. Tabu sind hingegen Hüte aus der Wiesenbude und natürlich Flipflops oder Adiletten. Auch große Taschen, schmutzige Tracht und blinkende Leuchtartikel, die gehören nicht auf die Wiesen. Und noch ein Signal, zeigt die Feder am Hut eines Mannes nach vorne, dann heißt es Flirtbereitschaft. Nach hinten gerichtet heißt es eher Abstand halten. Also kurz gesagt, wer diese Regeln kennt, kann auf dem Oktoberfest nicht nur feiern, sondern auch modisch punkten.
1: Gute Unterhaltung.

Musik von Ö5 und es ist kurz vor 12. Ein Lied passt noch hinein bis zu den 12 Uhr Nachrichten. Ich darf mich an dieser Stelle verabschieden, hat mich sehr gefreut. Ich wünsche allen noch einen schönen Tag. Machen Sie es gut und bis bald. Ihr Werner.

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1: Ätna stößt weiter Asche, Ausflüge gestrichen. Der Tourismus in Südtirol entwickelt sich weiterhin positiv. Das Wetter heute in Südtirol, viel Sonne, einzelne Gewitter. Im Studio Hannelore Plunger, einen schönen Tag. Auf Sizilien sitzen wegen des jüngsten Ausbruchs des Vulkans Ätna mitten in der Hauptreisezeit mehrere tausend Urlauber fest. Infolge der Aschewolken können auf dem größten Flughafen der Insel im nahegelegenen Catania deutlich weniger Flugzeuge starten und landen. Am Morgen konnte nur eine einzige Maschine für einen Inlandsflug abheben. Alle Landungen wurden vorsorglich bis 19 Uhr ausgesetzt. Europas aktivster Vulkan stößt bereits seit Freitag große Mengen Asche und glühende Gesteinsbrocken aus. Aus zwei Schloten dringen nach Angaben des italienischen Instituts für Geophysik und Vulkanologie dicke Lavaströme nach außen. In der Nacht öffnete sich auf einer Höhe von etwa 1900 Metern Höhe ein neuer Schlot. In Syrien hat ein Gericht den früheren Machthaber Bashar al-Assad in Abwesenheit zum Tode verurteilt. Die Richter begründeten ihr Urteil heute mit Kriegsverbrechen und Verbrechen gegen die Menschlichkeit Assads nach dem Ausbruch des syrischen Bürgerkrieges im Jahr 2011. Es handelt sich um das erste Urteil gegen Assad, der im Dezember 24 von islamistischen Kämpfern gestürzt wurde und ins Exil in die russische Hauptstadt Moskau floh. Zum Tode verurteilt wurde auch der frühere hochrangige Sicherheitsverantwortliche Najib, ein Cousin von Assad. Die neue syrische Führung will die früheren Verantwortlichen von Assads Sicherheits- und Regierungsapparat zur Verantwortung ziehen. Der Taifun Dolphin ist weiter ins Landesinnere der zentralchinesischen Provinz Hubei gezogen und hat dort zur Schließung von Touristenattraktionen und zur Aussetzung von Bauprojekten geführt. Gewarnt wurde heute vor extremen Regenfällen im bergigen Nordwesten der Provinz. Das Nationale Meteorologische Zentrum erneuerte die zweithöchste Warnstufe Orange. Dolphin ist der bisher stärkste Taifun in China in diesem Jahr. Der Tourismus in Südtirol entwickelt sich weiterhin positiv. Allerdings melden viele Unternehmen steigende Betriebskosten, insbesondere bei der Energie. Die Ertragslage wird von etwa 9 von 10 Betrieben als zufriedenstellend bewertet. Dies geht aus der Sommererhebung des Wirtschaftsbarometers vom WIFO der Handelskammer Bozen hervor. Luciano Bartaccini vom WIFO informiert.
2: In der Südtiroler Gastronomie ist die Lage insgesamt zufriedenstellend, aber nicht ohne Schwierigkeiten. Fast alle Restaurants rechnen zwar mit einer befriedigenden Ertragslage, die Umsätze entwickeln sich jedoch eher verhalten, auch wegen der geringeren Ausgaben der italienischen Gäste. Bei Bars und Cafés stagniert das Geschäftsvolumen und die Betriebskosten steigen. Trotzdem dürfte ihre Rentabilität großteils noch zufriedenstellend bleiben.
1: Nach dem Teileinsturz des Gerichtsgebäudes in Bozen ermittelt die Staatsanwaltschaft wegen fahrlässigen Einsturzes von Bauwerken. 5 Personen wurden inzwischen ins Ermittlungsregister eingetragen. Sie haben freiwillig die ihnen vorliegenden Unterlagen zu den Arbeiten übergeben. Es laufen weitere technische Untersuchungen, um die Gründe des Einsturzes zu ermitteln. Ein technischer Sachverständiger wurde bestellt, um die Risiken weiterer potenzieller Einstürze zu identifizieren, sofort zu treffende Maßnahmen vorzuschlagen und die Bereiche zu benennen, die für die Gutachten zu den Einsturzursachen nach der Beseitigung der Trümmer und der gefährlichen Gebäudeteile beschlagnahmt werden sollen. Das Landeswarnzentrum ruft die Bevölkerung zu erhöhter Achtsamkeit angesichts erhöhter Waldbrandgefahr auf und zählt darauf, dass Sichtungen von Waldbränden umgehend gemeldet werden, damit die Alarmierungskette unverzüglich in Gang gesetzt und ein eventuelles Feuer schnell gelöscht werden kann. Der Direktor der Abteilung Forstdienst, Günther Unterdiener.
3: Hier gilt es natürlich, bei diesen anhaltenden Trockenperioden entsprechende Vorkehrungen zu treffen. Das fängt schon damit an, dass man das Auto, das ja auch warm und heiß ist, dass man das nicht unbedingt bei hohem Gras parken sollte. Das hängt mit der Zigarette zusammen, mit dem Anzünden von Feuern im Wald, was ja grundsätzlich auch verboten ist. Also alles Tätigkeiten, die es eben besonders zu vermeiden gilt, wenn man solche Rahmenbedingungen hat, wie sie derzeit sind.
1: 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Am Samstag startet der FC Südtirol mit dem Coppa Italia-Spiel gegen Catanzaro offiziell in die neue Saison. Der FC Südtirol ist noch keine fertige Mannschaft. Im Mittelfeld besteht Handlungsbedarf. Der Serie D-Spielplan ist da. Schwere Auftaktlose gibt es für beide Südtiroler Serie D-Clubs. Während Virtus Bozen zum Saisonstart nach Chioggia reisen muss, trifft Obermeister Heim auf Klarlinz Muzane. Beide Vereine zählen zumindest zum erweiterten Kreis der Aufstiegsanwärter. Los geht's in der Serie D mit dem ersten Spieltag am 6. September. Das waren die aktuellen Themen zur Stunde. Das Wetter am heutigen Dienstag. Der Nachmittag verläuft überwiegend sonnig. Es bilden sich ein paar Quellwolken und punktuelle Hitzegewitter. Die Höchstwerte reichen von 29 bis 36 Grad. Die Wettervorschau. Der Vormittag morgen verläuft weitestgehend wolkenlos. Am Nachmittag muss man aus den Quellwolken nur vereinzelt mit Hitzegewittern rechnen. Es wird heiß. Maximal werden 31 bis 36 Grad erreicht. Am Donnerstag geht es sehr sonnig und heiß weiter. Die wenigen Quellwolken bleiben harmlos. Der Freitag verläuft sonnig und hochsommerlich heiß. Am Samstagvormittag scheint verbreitet die Sonne. In der zweiten Tageshälfte sind einzelne Gewitter möglich. Es bleibt sehr heiß mit Höchstwerten bis 36 Grad. Der Sonntag bringt viel Sonnenschein. Am Nachmittag steigt die Wahrscheinlichkeit für Gewitter an.
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5: Aus der Landesverkehrsmeldezentrale begrüße Silke Andres. Kolonnenverkehr und Stau wegen Überlastung gibt es auf der Brenner Autobahn Richtung Norden zwischen Ronnenort und Roveretter Nord und in Richtung Süden zwischen Roveretter Nord und Affi. Kolonnenverkehr auch im Bustertal Richtung Innichen zwischen St. Sigmund und Kienz und zwischen St. Lorenz und Bercha. Allen unterwegs, gute Fahrt!

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1: Mit Hannelore Plunger einen schönen Tag. Der Tourismus in Südtirol entwickelt sich weiterhin positiv. Allerdings melden viele Unternehmen steigende Betriebskosten, insbesondere bei der Energie. Die Ertragslage wird von etwa 9 von 10 Betrieben als zufriedenstellend bewertet. Das Landeswarnzentrum ruft die Bevölkerung zu erhöhter Achtsamkeit angesichts erhöhter Waldbrandgefahr auf und zählt darauf, dass Sichtungen von Waldbränden umgehend gemeldet werden, damit die Alarmierungskette unverzüglich in Gang gesetzt und ein eventuelles Feuer schnell gelöscht werden kann. Der HGV unterstützt die Forderung der Vorsitzenden der sozialen Mitte, Gabi Morandell, nach einer sektorübergreifenden Wasserstrategie für Südtirol. Diese Strategie wäre auch der richtige Weg, um die derzeitige Diskussion darüber, wer genau wie viel Wasser verbraucht, auf belastbare Zahlen zu stützen, um eine sachliche Diskussion ohne Schuldzuweisungen und Mutmaßungen führen zu können. Und nun zum Sport. Am Samstag startet der FC Südtirol mit dem Coppa Italia-Spiel gegen Catanzaro offiziell in die neue Saison. Der FC Südtirol ist noch keine fertige Mannschaft. Im Mittelfeld besteht Handlungsbedarf. Mehr dazu in einer halben Stunde. Und nun zum Wetter. Der Nachmittag verläuft überwiegend sonnig. Es bilden sich ein paar Quellwolken und punktuelle Hitzegewitter. Die Höchstwerte reichen von 29 bis 36 Grad. Die Temperaturen zurzeit in Antholz 22 Grad, Jenesien 24, ebenso in St. Waldburg und Pranzoll 28 Grad.
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1: Syriens Ex-Machthaber Assad in Abwesenheit zum Tode verurteilt. Der Tourismus in Südtirol entwickelt sich weiterhin positiv. Das Wetter heute in Südtirol, viel Sonne, einzelne Gewitter. Im Studio Hannelore Plunger, einen schönen Tag. In Syrien hat ein Gericht den früheren Machthaber Bashar al-Assad in Abwesenheit zum Tode verurteilt. Die Richter begründeten ihr Urteil heute mit Kriegsverbrechen und Verbrechen gegen die Menschlichkeit Assads nach dem Ausbruch des syrischen Bürgerkriegs im Jahr 2011. Es handelt sich um das erste Urteil gegen Assad, der im Dezember 24 von islamistischen Kämpfern gestürzt wurde und ins Exil in die russische Hauptstadt Moskau floh. Zum Tode verurteilt wurde auch der frühere hochrangige Sicherheitsverantwortliche Najib, ein Cousin von Assad. Die neue syrische Führung will die früheren Verantwortlichen von Assads Sicherheits- und Regierungsapparat zur Verantwortung ziehen. Die Aufarbeitung der Pleite von René Benkos, einst zentraler Immobilienentwicklungsgesellschaft Signa Development, kommt nur schrittweise voran. Ein Zwischenbericht der Insolvenzverwalterin weist Forderungen der Gläubiger im Umfang von 2,59 Milliarden Euro aus. Davon wurden knapp 1,7 Milliarden Euro anerkannt. Während bei Anfechtungsklagen einige Vergleiche erzielt wurden, sind Haftungsansprüche gegen frühere Manager und Aufsichtsräte weiter ungeklärt. Offen ist weiterhin der Ausgang im Verfahren gegen die Republik Österreich bzw. das Finanzamt für Großbetriebe. In der Demokratischen Republik Kongo sind beim aktuellen Ebola-Ausbruch bereits mehr als 2000 Menschen gestorben. Inzwischen gibt es 2011 Tote, so das Informationsministerium des Zentralafrikanischen Landes heute. 4381 Menschen erkrankten in diesem Zeitraum an Ebola. 704 werden derzeit in Isolierstationen behandelt. Die Sterblichkeitsrate beträgt den Angaben zufolge derzeit 46%. Die Zahl der Toten und Erkrankten stieg in keinem vorangegangenen Ausbruch so schnell. Der Tourismus in Südtirol entwickelt sich weiterhin positiv. Allerdings melden viele Unternehmen steigende Betriebskosten, insbesondere bei der Energie. Die Ertragslage wird von etwa 9 von 10 Betrieben als zufriedenstellend bewertet. Dies geht aus der Sommererhebung des Wirtschaftsbarometers vom WIFO der Handelskammer Bozen hervor. Luciano Patacini vom WIFO informiert.
2: In der Südtiroler Gastronomie ist die Lage insgesamt zufriedenstellend, aber nicht ohne Schwierigkeiten. Fast alle Restaurants rechnen zwar mit einer befriedigenden Ertragslage, die Umsätze entwickeln sich jedoch eher verhalten, auch wegen der geringeren Ausgaben der italienischen Gäste. Bei Bars und Cafés stagniert das Geschäftsvolumen und die Betriebskosten steigen. Trotzdem dürfte ihre Rentabilität großteils noch zufriedenstellend bleiben.
1: Das Landeswarnzentrum ruft die Bevölkerung zu erhöhter Achtsamkeit angesichts erhöhter Waldbrandgefahr auf und zählt darauf, dass Sichtungen von Waldbränden umgehend gemeldet werden, damit die Alarmierungskette unverzüglich in Gang gesetzt und ein eventuelles Feuer schnell gelöscht werden kann. Der Direktor der Abteilung Forstdienst, Günther Unterdiener.
3: Hier gilt es natürlich, bei diesen anhaltenden Trockenperioden entsprechende Vorkehrungen zu treffen. Das fängt schon damit an, dass man das Auto, das ja auch warm und heiß ist, dass man das nicht unbedingt bei hohem Gras parken sollte. Das hängt mit der Zigarette zusammen, mit dem Anzünden von Feuern im Wald, was ja grundsätzlich auch verboten ist. Also alles Tätigkeiten, die es eben besonders zu vermeiden gilt, wenn man solche Rahmenbedingungen hat, wie sie derzeit sind.
1: Der HGV unterstützt die Forderung der Vorsitzenden der sozialen Mitte Gabi Morandell nach einer sektorübergreifenden Wasserstrategie für Südtirol. Diese Strategie wäre auch der richtige Weg, um die derzeitige Diskussion darüber, wer genau wie viel Wasser verbraucht, auf belastbare Zahlen zu stützen, um eine sachliche Diskussion ohne Schuldzuweisungen und Mutmaßungen führen zu können, sagt HGV-Präsident Klaus Berger. Der HGV ersucht die Landesregierung, die Arbeiten zur umfassenden Erhebung alle relevanten Daten aufzunehmen, um anschließend darauf aufbauend eine Wasserstrategie erarbeiten zu können.
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1: Am Samstag startet der FC Südtirol mit dem Coppa Italia-Spiel gegen Catanzaro offiziell in die neue Saison. Der FC Südtirol ist noch keine fertige Mannschaft, im Mittelfeld besteht Handlungsbedarf. Der Serie D-Spielplan ist da. Schwere Auftaktlose gibt es für beide Südtiroler Serie D-Clubs. Während Virtus Bozen zum Saisonstart nach Chioggia reisen muss, trifft Obermeister Heim auf Klarlinz Muzane. Beide Vereine zählen zumindest zum erweiterten Kreis der Aufstiegsanwärter. Los geht's in der Serie D mit dem ersten Spieltag am 6. September. Das waren die aktuellen Themen zur Stunde. Das Wetter am heutigen Dienstag. Der Nachmittag verläuft überwiegend sonnig. Es bilden sich ein paar Quellwolken und punktuelle Hitzegewitter. Die Höchstwerte reichen von 29 bis 36 Grad. Die Wettervorschau. Der Vormittag morgen verläuft weitestgehend wolkenlos. Am Nachmittag muss man aus den Quellwolken nur vereinzelt mit Hitzegewittern rechnen. Es wird heiß. Maximal werden 31 bis 36 Grad erreicht. Am Donnerstag geht es sehr sonnig und heiß weiter. Die wenigen Quellwolken bleiben harmlos. Der Freitag verläuft sonnig und hochsommerlich heiß. Am Samstagvormittag scheint verbreitet die Sonne. In der zweiten Tageshälfte sind einzelne Gewitter möglich. Es bleibt sehr heiß mit Höchstwerten bis 36 Grad. Der Sonntag bringt viel Sonnenschein. Am Nachmittag steigt die Wahrscheinlichkeit für Gewitter an.
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6: Daniel Hofer begrüßt Sie auf der Landesverkehrsmeldezentrale. Auf der Bustertaler Staatsstraße in Fahrtrichtung Innichen zwischen St. Lorenzen und Bercha kommt es noch zu Wartezeiten und Staus wegen Überlastung. Kommen Sie gut voran.
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1: Great Barrier Reef erholt sich leicht. Etna sorgt für Reisechaos auf Sizilien. Das Wetter heute in Südtirol, viel Sonne, einzelne Gewitter. Im Studio Petra Farkas, einen schönen Nachmittag. Das Great Barrier Reef in Australien zeigt erste Anzeichen von Erholung. Ein verspäteter Sommermonsun brachte Regen, Wolken und eine Durchmischung des Meerwassers und schützte Teile des Reefs vor weiterer Hitze. Laut dem Meeresforschungsinstitut AIMS stieg die Bedeckung mit lebenden Hartkorallen zwischen August 2025 und Juni 2026 im Norden von 30% auf 35%, im Zentrum von 28,6% auf 31,6%. Im Süden sank sie leicht auf 26,4%. Untersucht wurden 121 Riffe. Bei 28% nahm die Korallenbedeckung zu, bei 56% blieb sie stabil, bei 16% ging sie zurück. Trotz der Erholung bleibt das Riff stark gefährdet. Hauptproblem ist die zunehmende Meereserwärmung. Der Ätna sorgt mitten in der Hauptreisezeit für massive Verkehrsprobleme auf Sizilien. Wegen dichter Aschewolken ist der Flughafen Catania bereits den fünften Tag stark eingeschränkt. Aktuell gilt die höchste Warnstufe rot. Heute konnte nur ein Inlandsflug starten. Landungen wurden bis 19 Uhr ausgesetzt. Die Behörden entscheiden je nach Windrichtung und Aschekonzentration über Sperrungen, oft auch sehr kurzfristig. Der mehr als 3000 Meter hohe Vulkan stößt seit Freitag Asche, Gesteinsbrocken und Lavaströme aus. Zuletzt öffnete sich ein neuer Schlott. Rund 30.000 Reisende sind betroffen. Viele müssen ihren Aufenthalt verlängern. Manche weichen auf Palermo oder den Zug aus, andere verbringen die Nacht am Flughafen. In der Demokratischen Republik Kongo sind beim aktuellen Ebola-Ausbruch bereits mehr als 2000 Menschen gestorben. Inzwischen gäbe es 2011 Tote, so das Informationsministerium des Zentralafrikanischen Landes heute. 4380 Menschen erkrankten in diesem Zeitraum an Ebola. 704 werden derzeit in Isolierstationen behandelt. Die Sterblichkeitsrate beträgt den Angaben zufolge derzeit 45,9%. Die Zahl der Toten und Erkrankten stieg in keinem vorangegangenen Ausbruch so schnell. Der Ausbruch der hochansteckenden Infektionskrankheit wurde Mitte Mai bekannt gegeben. Die Landesregierung baut die Beratungsangebote für Menschen mit Behinderungen oder eingeschränkter Handlungsfähigkeit, Angehörige und Fachkräfte der Sozialdienste aus. Ab 2027 wird die technische Beratung zur Barrierefreiheit erweitert und bietet technische und rechtliche Hilfe zu Barrieren am Wohn- und Arbeitsplatz sowie bei der Kommunikation in Bozen, Meran, Bruneck, Brixen und ambulant. Ab 2028 kommen Beratung zu Sexualität und Liebe sowie eine Rechtsberatung zu Sachwalterschaft hinzu. Letztere wird in Bozen, Meran, Schlanders, Brixen, Bruneck, Störzing, St. Ulrich und Neumarkt angeboten. Informiert über das Verhalten und organisiert die Aus- und Weiterbildung von Sachwaltern, die Menschen mit Krankheit oder psychischer bzw. körperlicher Behinderung bei der Wahrnehmung ihrer Interessen unterstützen. Der Hoteliers- und Gastwirteverband HGV unterstützt die Forderung der Vorsitzenden der Sozialen Mitte, Gabi Morandell, nach einer sektorübergreifenden Wasserstrategie für Südtirol. Diese Strategie wäre auch der richtige Weg, um die derzeitige Diskussion darüber, wer genau wie viel Wasser verbraucht, auf belastbare Zahlen zu stützen, um eine sachliche Diskussion ohne Schuldzuweisungen und Mutmaßungen führen zu können, sagt HGV-Präsident Klaus Berger. Der HGV ersucht die Landesregierung, die Arbeiten zur umfassenden Erhebung aller relevanten Daten aufzunehmen, um anschließend darauf aufbauend eine Wasserstrategie erarbeiten zu können. Und diesen Sonntag ist die Bahnlinie 200 zwischen Meran und Bozen wegen Wartungsarbeiten gesperrt. Von 9 bis 12 Uhr verkehren stattdessen zwei B200-Ersatzbusse, ein Expressbus und ein Bus mit Halt an den Bahnhöfen entlang der Strecke. Eine Fahrradmitnahme ist in den Bussen nicht möglich. Alternativ kann auch die Buslinie 201 zwischen Bozen und Meran genutzt werden.
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1: Für Italien Skiasse rückt das Schneetraining näher. La Parva und Valle Nevado in Chile und Ushuaia im argentinischen Feuerland sind die bevorzugten Reiseziele der Azzurri in den Sommermonaten. Während Giovanni Franzoni schon nächste Woche nach Ushuaia reist, verzichtet Dominik Paris vorerst auf das Gletschertraining und trainiert stattdessen zu Hause. Der Ultner will erst im September mit dem Speedteam nach Chile reisen. Das waren die aktuellen Themen zur Stunde. Das Wetter am heutigen Dienstag. Der Nachmittag verläuft überwiegend sonnig. Es bilden sich ein paar Quellwolken und punktuelle Hitzegewitter. Die Höchstwerte reichen von 29 Grad im oberen Pustertal bis 36 Grad im Unterland. Die weitere Entwicklung. Morgen startet der Vormittag weitgehend wolkenlos. Am Nachmittag können sich aus den Quellwolken vereinzelt Gewitter entwickeln. Es bleibt heiß mit Höchstwerten zwischen 31 und 36 Grad. Am Donnerstag geht es sonnig und heiß weiter. Die wenigen Quellwolken bleiben harmlos. Auch der Freitag bringt hochsommerliches Wetter. Am Samstag scheint zunächst verbreitet die Sonne. Am Nachmittag sind einzelne Gewitter wieder möglich. Mit bis zu 36 Grad bleibt es sehr heiß. Der Sonntag wird erneut sonnig. Am Nachmittag nimmt die Gewitterneigung zu.
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3: Guten Nachmittag aus der Landesverkehrsmeldezentrale. Von der Brenner Autobahn und auch von den anderen Hauptstraßen Südtirols wurden uns keine Störungen gemeldet. Gute Fahrt!
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1: HGV-Wasserstrategie muss rasch auf den Weg gebracht werden. In Bozen wurde ein Mann wegen Verdacht auf Drogenhandel festgenommen. Das Wetter heute viel Sonne, einzelne Gewitter. Im Studio Petra Farkas, einen schönen Nachmittag. Der Hoteliers- und Gastwirteverband HGV fordert erneut eine sektorübergreifende Wasserstrategie. Grundlage soll eine transparente Wasserbilanz sein für alle Bereiche, von der Landwirtschaft über die Haushalte zu Gewerbe und Tourismus. Laut Landesagentur fallen in Südtirol jährlich rund 5 Milliarden Kubikmeter Niederschlag an. Davon werden etwa 150 Millionen Kubik für die Landwirtschaft, 50 Millionen für Trinkwasser und 10 Millionen für die technische Schneeerzeugung genutzt. Beim Trinkwasser nennt Astat für 2024 allerdings 85 Millionen Kubikmeter entnommenes Wasser. Der HGV fordert deshalb einheitliche Erhebungsmethoden und eine transparente Veröffentlichung der Daten. Auch die Wasserverluste in den Netzen müssten erfasst und reduziert werden. Daher unterstützt der HGV auch die Initiative des Team K und fordert, die vorgeschlagene Wasserstrategie Südtirol 2030-40 rasch umzusetzen, mit klaren Reduktionszielen sowie Vorgaben für den Ausbau und die Sanierung der Wasserinfrastruktur. Bei einer Verkehrskontrolle in Bozen haben die Karabiniere einen Mann mit knapp 2 Kilo Haschisch und 90 Cannabis-E-Zigaretten festgenommen. Die Drogen wurden bei der Durchsuchung des Autos entdeckt und beschlagnahmt. Der Mann wurde ins Bozener Gefängnis gebracht, er wird des Drogenhandels verdächtigt. Die Kontrolle war Teil eines verstärkten Karabiniere-Einsatzes in der Stadt. Insgesamt wurden 19 Kontrollstellen errichtet, 43 Fahrzeuge und über 200 Personen kontrolliert sowie 12 öffentliche Lokale überprüft. Die aktuellen Kontrollen konzentrieren sich vor allem auf Einkaufszentren, wichtige Verkehrsverbindungen, stark frequentierte Bereiche und öffentliche Verkehrsmittel. Dabei kommen auch Diensthunde zum Einsatz. Die Landesregierung baut die Beratungsangebote für Menschen mit Behinderungen oder eingeschränkter Handlungsfähigkeit auch für ihre Angehörige aus. Ab 2027 wird die technische Beratung zur Barrierefreiheit erweitert und bietet technische und rechtliche Hilfe am Wohn- und Arbeitsplatz sowie bei der Kommunikation in Bozen, Meran, Bruneck und Brixen an. Genauso auch ambulant. Ab 2028 kommen dann Beratung zur Sexualität und Liebe dazu, sowie eine Rechtsberatung zur Sachwalterschaft. Letztere wird in Bozen, Meran, Schlanders, Bruneck, Brixen, Störzing, St. Ulrich und Neumarkt angeboten. Sie informiert über das Verfahren und organisiert die Aus- und Weiterbildung von Sachwaltern, die Menschen mit Krankheit oder psychischer bzw. körperlicher Behinderung bei der Wahrnehmung ihrer Interessen unterstützen. Der Ätna sorgt mitten in der Hauptreisezeit wieder für massive Verkehrsprobleme auf Sizilien. Wegen dichter Aschewolken nämlich ist der Flughafen Catania den 5. Tag in Folge stark eingeschränkt. Aktuell gilt hier die höchste Warnstufe Rot für den Flugverkehr. Heute konnte nur ein Inlandsflug in der Früh starten. Landungen sind bis 19 Uhr ausgesetzt. Die Behörden entscheiden je nach Windrichtung und Aschekonzentration über Sperrungen oft auch sehr kurzfristig. Der mehr als 3000 Meter hohe Vulkan stößt seit Freitag Asche, Gesteinsbrocken und Lavaströme aus. Zuletzt öffnete sich ein neuer Schlott. Rund 30.000 Reisende sind davon betroffen. Viele mussten ihren Aufenthalt bereits verlängern. Und am kommenden Sonntag ist die Bahnlinie 200 zwischen Meran und Bozen wegen Wartungsarbeiten vorübergehend gesperrt. Von 9 bis 12 Uhr verkehren stattdessen 2 B200 Ersatzbusse, ein Expressbus und ein Bus mit Halt an den Bahnhöfen entlang der Strecke. Eine Fahrradmitnahme ist hier nicht gestattet. Alternativ kann auch die Buslinie 201 zwischen Bozen und Meran genutzt werden.
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1: Für Italien Skiasse rückt das Schneetraining näher. La Pava und Valle Nevado in Chile und Ushuaia im argentinischen Feuerland sind hier die bevorzugten Reiseziele der Azzurri in den Sommermonaten. Giovanni Franzoni bricht in Kürze nach Ushuaia auf. Dominik Paris verzichtet vorerst auf dieses Gletschertraining dort. Er trainiert stattdessen noch zu Hause. Der Ultner will erst im September mit dem Speedteam nach Chile reisen. Das waren die aktuellen Themen zur Stunde. Das Wetter am heutigen Dienstag. Der Nachmittag verläuft überwiegend sonnig. Es bilden sich ein paar Quellwolken und punktuelle Hitzegewitter. Die Höchstwerte reichen von 29 Grad im oberen Pustertal bis 36 Grad im Unterland. Die weitere Entwicklung. Morgen startet der Vormittag weitgehend wolkenlos. Am Nachmittag können sich aus den Quellwolken vereinzelt Gewitter entwickeln. Es bleibt heiß mit Höchstwerten zwischen 31 und 36 Grad. Am Donnerstag geht es sonnig und heiß geht's weiter. Die wenigen Quellwolken bleiben harmlos. Auch der Freitag bringt hochsommerliches Wetter. Am Samstag scheint zunächst verbreitet die Sonne. Am Nachmittag sind einzelne Gewitter wieder möglich. Mit bis zu 36 Grad bleibt es sehr heiß. Der Sonntag wird erneut sonnig. Am Nachmittag nimmt die Gewitterneigung zu.
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3: Guten Nachmittag aus der Landesverkehrsmeldezentrale. Von der Brenner Autobahn und auch von den anderen Hauptstraßen Südtirols wurden uns keine Störungen gemeldet. Gute Fahrt!
4: Das muss wirklich die fünfte Hitzewelle sein heuer und bei uns die Radiowelle 2000. Schön, dass Sie uns zuhören auf diesem Radiosender. 4 Stunden Live-Programm. Ich bin Alexander Lanz in Richtung, gehen wir es an, Richtung 19 Uhr. Schön, dass Sie mit dabei sind, egal wo Sie uns gerade zuhören. Sonnig oder schattig, wie auch immer.

Sie meinen ganz in Weiß, die Baldauer aus der Steiermark, gerade passend für die Sommerhitze, das ewige Spiel mit dem Feuer, jetzt einiges an Jahrzehnten zurück.

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0: aufgrund dessen auch immer wieder gerne bei uns mit immer Musikprogrammen, die in Nockis soeben verklungen. Und jetzt wollen wir es wissen.
1: Das Wetter in Südtirol am Dienstag.
2: Hochsommerliches Wetter mit viel Sonnenschein aktuell im ganzen Land. Jetzt bilden sich aber gerade die ersten Quellwolken und damit steigt die Gewitterneigung im Laufe des Nachmittages an. Es ist aber nur punktuell mit Hitzegewittern zu rechnen. Die Höchstwerte reichen von 29 Grad im Raum Toblach bis 36 Grad im Unterland. Morgen am Mittwoch gibt es keine wesentliche Änderung. Der Vormittag verläuft weitestgehend wolkenlos. Nur vereinzelt beginnt der Tag mit ein paar Restwolken oder Nebelfeldern. Am Nachmittag muss man wiederum nur vereinzelt mit Gewittern rechnen. Auch an den Temperaturen ändert sich morgen wenig. In den Tagen darauf stellt sich stabiles und hochsommerliches Wetter mit sehr viel Sonnenschein ein. Erst am Wochenende steigt dann die Gewitterneigung wieder an und das vor allem am Sonntag. So viel zum Wetter mit Lukas Rast.
0: Vielen Dank, so viel vom Wetter für heute und für die kommenden Tage.
3: Noch nicht mal richtig lügen. Glaubst du, ich bin blind? Wir waren auf Folge 7.

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0: Le piccole ore, so nennt sich die Formation Bambina Mia, haben sie uns gesungen. Tja, wir befinden uns in Dietenheim vor einem alten Bauernhaus. Davor ein Plakat. Big Club, die Diskothek für jedermann. Täglich außer Montag von 20.30 Uhr bis 2.30 Uhr geöffnet. Am Eingang gibt's einen Stempel auf die Hand. Dann geht es durch einen silbernen Vorhang. Und plötzlich stehen wir mitten in einer Zeit, in der die Disco, die Dorfdisco, noch Treffpunkt, Sehnsuchtsort und Freiheit ebenso war. Eine Zeit, in der man sich zum Tanzen verabredet hat, die Nächte lang waren und ein Bacardi im Toldor noch 5000 Lire gekostet hat. Genau diese Erinnerungen holt die neue Sonderausstellung Dorfdisco im Volkskundemuseum Dietenheim zurück ans Licht. Warum die Geschichte der Südtiroler Diskotheken ausgerechnet hier bestens aufgehoben ist, erklärt im Folgenden Direktorin Alexandra Untersulznau.
1: In unserem Leitbild steht ja, dass wir eigentlich ein Museum für ländliche Kultur sind. Und wir dokumentieren diese Kultur auch. Und es ist nicht so, dass Kultur im 19. Jahrhundert bei den Bauernhöfen endet, auch nicht auf dem Land. Weil die Menschen, die heute ins Museum kommen, die sind nicht mehr beim offenen Herdfeuer aufgewachsen, wie es vielleicht vor 40 Jahren war. Und unsere Besucherinnen und Besucher, die brauchen einen Anknüpfungspunkt. Die brauchen etwas, mit dem sie sich identifizieren können. Wir haben eben versucht, das mit diesem Disco- oder Ausgeh-Thema zu machen, das ja mittlerweile auch einige Jahrzehnte dokumentiert.
2: Konkret erwarten die Besucher Fotos, Musik, Erinnerungsstücke und zahlreiche Interviewausschnitte von Betreibern und Besuchern der Südtiroler Diskothekenwelt.

0: Allerdings rund um die Zeit zwischen 1967 und 97. Da kommt einiges zusammen. Die Hauptarbeit, also das Herumfahren und Interviewen, das hat Evi Weißsteiner übernommen.
1: Angefangen hat es tatsächlich damit, dass man Leute im Bekanntenkreis umgeredet hat. Also man hat die Leute, wo man gewusst hat, die sind früher richtig unterwegs gewesen. Hat man nochmal gefragt, du machst mal ein Interview? Ja, kann ich schon machen. Wer zu Augen um Nase, mehr nicht. Dann hast du gesagt, nein, das wird ganz ein gemütlicher Ratsch. Wenn es nachher passt, und sonst sagst du, müssen wir nicht aufnehmen. Und nachher habe ich angefangen, bei den Betreibern umzuleiten, von denen, was wir die Nummern gehabt haben. Danach ist es einfach ein rollender Sturm geworden, irgendwie wie eine Lawine losgetreten. Jeder hat gesagt, nein, mit dem musst du unbedingt reden und mit dem musst du unbedingt reden und nein, und in der Diskothek musst du unbedingt hinfahren und mit dem DJ musst du unbedingt reden und nein, der hat ganz viele Sachen zu erzählen. Und irgendwann habe ich keine Zeit mehr gehabt, noch weitere Interviews zu machen, weil, wie gesagt, die müssen ja transkribiert werden. Nein.
0: So eine Transkription dauert übrigens 5 bis 10 Mal länger als das eigentliche Interview. Deswegen ist die Sammlung auch noch lange nicht fertig. Schon gar nicht, wenn ein Sammelband zu Südtirols Diskotheken daraus entstehen soll. Und deswegen sind nun auch Sie gefragt. Evi erklärt, wer gesucht wird.
1: Natürlich Betreiber, wir müssen noch viele, viele, viele Diskotheken andecken, weil wir wollen wirklich nicht gleich eine halbe Sache machen. Aber nicht gleich die Disco-Betreiber sind da gefragt, auch die DJinnen und die DJs. Wir wollen auch von Disco-Besucherinnen und Besuchern noch Wortmeldungen haben. Wir wollen auf jeden Fall auch Erinnerungsstücke bringen, Poster, was man alles aus dem Auge gehalten hat, nehmen wir gern nun.
2: Bis November nächsten Jahres können Sie noch in die Disco-Geschichte Südtirols in Dietenheim eintauchen. Und wenn Sie eigene Disco-Geschichten zu erzählen haben, dann melden Sie sich doch direkt beim Volkskundemuseum in Dietenheim. Das war ein Beitrag unserer Kollegin und Mitarbeiterin Tanja Ebner. Und jetzt geht's zurück in die Zeiten von damals, Ende der 1970er. John Travolta und Olivia Newton-John, You're the one that I want.

1970er war ich 20 Jahre jung. Lange ist her, aber toll war sie, die Zeit unvergessen. Aufgrund dessen singt er viele dann aus dem Herzen, würde ich sagen. Die älteren Generationen in jedem Falle. Gerd Christian, kurz vor den 16 Uhr Nachrichten, wenn man älter wird.

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1: Die aktuellen Themen zur Stunde, jetzt um 16 Uhr, die Nachrichten.
2: Bozen, Drogenfund und mehr Überwachung. Bruneck, bei Verkehrskontrollen wurden 9 Führerscheine entzogen. Das Wetter, viel Sonne, später einzelne Gewitter. Im Studio Petra Falkers, einen schönen Nachmittag. Knapp 2 Kilogramm Haschisch und 90 E-Zigaretten mit Cannabis hatte ein Mann im Auto, als er in Bozen von den Carabinieri kontrolliert wurde. Die Beamten stellten die Drogen sicher und verhafteten den Mann wegen des Verdachts auf Drogenhandel. Die aktuellen Kontrollen der Beamten in der Stadt konzentrieren sich vor allem auf Einkaufszentren, wichtige Verkehrsverbindungen, stark frequentierte Bereiche und öffentliche Verkehrsmittel. Dabei kommen auch Diensthunde zum Einsatz. Insgesamt wurden zuletzt 19 Kontrollstellen eingerichtet, 43 Fahrzeuge und über 200 Personen kontrolliert und 12 öffentliche Lokale überprüft. In Bozen wird die dynamische Überwachung zudem auf dem Pfarrplatz ausgeweitet. Damit werden künftig auch dort neben Dominikanerplatz und Kapuzinergarten Stadtpolizei und Militär rund um die Uhr nach einem festen Zeitplan patrouillieren. Ziel ist mehr Sicherheit und der Schutz der öffentlichen Plätze vor Verfall. In Bruneck haben die Carabinieri am Wochenende ihre Verkehrskontrollen auf Straßen und Pässen verstärkt, insbesondere um Alkoholfahrten zu verhindern. Dabei wurden 5 Führerscheine entzogen. Auf den Pässen kontrollierten die motorisierten Streifen und Motorradstreifen der Carabinieri-Stationen Corvara und Abtei insgesamt 80 Fahrzeuge, darunter 33 Motorräder. Es wurden 50 Verstöße gegen die Straßenverkehrsordnung festgestellt, 4 weitere Führerscheine eingezogen und insgesamt 115 Punkte abgezogen. Die Verstöße betrafen unter anderem Fahrbahnmarkierungen, aber auch Fahren gegen die Fahrtrichtung oder außerhalb der vorgeschriebenen Spur, gefährliche bzw. verbotene Überholmanöver, fehlende Sicherheitsgurte und eine fehlende Haftpflichtversicherung. Extreme Hitze setzt auch Autos zu und kann teuer werden. Laut dem italienischen Verband der Karosseriewerkstätten Federcarrozzieri können Hitzeschäden Reparaturkosten von bis zu 16.000 Euro verursachen. Bei Temperaturen von über 60 Grad auf dem Asphalt leiden vor allem die Reifen. Sie verschleißen schneller, verlieren an Haftung und der Reifendruck steigt. Im Extremfall droht ein Reifenplatzer. Auch Batterien, Motoren und Kühlsysteme werden durch die Hitze stärker belastet. Ebenso der Innenraum, der kann sich auf fast 70 Grad aufheizen. Das kann Kunststoffe, Sitze und die Bordelektronik beschädigen. Hinzu kommen Schäden an Lack- und Kunststoffscheinwerfern durch Hitze und UV-Strahlung. Federcarrozzieri empfiehlt daher, den Reifendruck im kalten Zustand regelmäßig zu prüfen, Reifenprofil, Öl- und Kühlmittelstand zu kontrollieren, das Auto möglichst im Schatten zu parken und den Innenraum mit Sonnenblenden zu schützen. Italiens Geheimdienste warnen vor zunehmenden Überfahrten von Migranten aus Ceuta nach Südspanien. Schlepper setzen laut den Diensten schnelle Boote und Jetskis ein und verlangen bis zu 7.000 Euro pro Person. Die weniger als einstündige Überfahrt sei lebensgefährlich. Zudem vermuten die Geheimdienste eine Beteiligung von Drogenbanden. Spanien hatte am Freitag angekündigt, die Kontrollen für Flüge und Schiffe aus Italien bis 7. September beizubehalten. Die Regierung in Madrid reagierte damit auf Italiens Beschluss, die Schengen-Kontrollen für Reisende aus Spanien wieder einzuführen. Ins Ausland. Hier wurde Syriens früherer Machthaber Assad zum Tode verurteilt. Ein syrisches Gericht begründete das Urteil mit Kriegsverbrechen und Verbrechen gegen die Menschlichkeit nach Ausbruch des Bürgerkrieges 2011. Assad wurde in Abwesenheit verurteilt, nachdem er im Dezember 2024 gestürzt worden und anschließend ins Exil nach Russland geflohen war. Und Kolumbien hat nach dem schweren Erdbeben den landesweiten Notstand ausgerufen. Damit sollen nun alle Kapazitäten mobilisiert werden, um angemessen auf die Katastrophe reagieren zu können. Mittlerweile sind mindestens mehr als 130 Todesfälle bestätigt. Weitere 87 Personen wurden verletzt. Offiziellen Angaben nach sind außerdem über 1500 Wohnhäuser beschädigt. Auch Krankenhäuser und Schulen sind betroffen. Das Epizentrum des Bebens lag im Westen des Landes in einer relativ armen Region an der Pazifikküste. Das ganze Ausmaß der Katastrophe ist noch nicht klar.
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2: Die Rednerburm haben ihren Kader für die neue Saison komplettiert. Der finnische Center Jere Matthias Alanen kommt aus der polnischen Liga nach Klobenstein. In der letzten Saison erzielte der 28-Jährige für Sosnowiec 34 Punkte in 44 Spielen. Alanen gilt als kräftiger Zwei-Wege-Center mit Scorerqualitäten und wurde 2021 in Finnlands zweiter Liga zum besten Spieler gewählt. Das waren die aktuellen Themen zur Stunde. Das Wetter am heutigen Dienstag. Der Nachmittag verläuft überwiegend sonnig. Es bilden sich ein paar Quellwolken und punktuelle Hitzegewitter. Die Höchstwerte reichen von 29 Grad im oberen Pustertal bis 36 Grad im Unterland. Die weitere Entwicklung. Morgen startet der Vormittag weitgehend wolkenlos. Am Nachmittag können sich aus den Quellwolken vereinzelt Gewitter entwickeln. Es bleibt heiß mit Höchstwerten zwischen 31 und 36 Grad. Am Donnerstag geht es sonnig und heiß weiter. Die wenigen Quellwolken bleiben harmlos. Auch der Freitag bringt hochsommerliches Wetter. Am Samstag scheint zunächst verbreitet die Sonne. Am Nachmittag sind einzelne Gewitter wieder möglich. Mit bis zu 36 Grad bleibt es sehr heiß. Der Sonntag wird erneut sonnig. Am Nachmittag nimmt die Gewitterneigung zu.
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5: Daniel Hofer begrüßt Sie aus der Landesverkehrsmeldezentrale. Auf Südtirols Hauptstraßen herrscht erhöhtes Verkehrsaufkommen. Zu Kolonnenverkehr und Staubbildungen wegen Überlastung kommt es bereits auf der Finchgauer Staatsstraße bei Forst in beiden Fahrtrichtungen. Kommen Sie gut voran.
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Beschreibung da, bis die Sonne sich obidrate. Ja, wir würden da sagen, ein romantischer Sonnenuntergang, oder? Und die Hanna, der Rest ebenso aus dem Tiroler Lande, wenn Sonnenuntergang ist, bis es sich obidrate, die Sonne.

0: Another Year hat uns gesungen. Johnny Logan, mittlerweile 72 Jahre jung. Da wollen wir uns nichts vornehmen, vormachen.
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0: Tja, auch Brunner und Brunner waren vor Jahren mit dabei bei der Radio 2000 Party. Und da war der Charlie eher ja, krankheitsbedingt, aber er ist trotzdem anwesend gewesen, denn diesen Auftritt hat er sich nicht entgehen lassen damals.

Ich sehe gerade in Deutschland, da werden immer mehr Mädchen und junge Frauen wegen Essstörungen in Kliniken behandelt. Tja, und Essstörungen wie Magersucht und Bulimie nehmen in Südtirol ebenso drastisch zu und treffen vor allem Jugendliche. Hilfsangebote umfassen 4 ambulante Service-Teams in Bozen, Meran, Brixen und Bruneck, die Fachstelle Infes, die Tagesklinik Villa Elea in Bozen sowie das Zentrum Bad Bachgard in Odeneck. Erste Anlaufstelle ist natürlich die Hausärztin bzw. Hausarzt in Südtirol, um das Ganze ja weiterzuleiten. Diskret und seriös.

schau mal herein. Damals gesungen von Bernd Klüver und Karin, die Tasse Kaffee, schau mal herein. Helene Fischer und Florian Silbereisen. Ich muss für mich persönlich sagen, das Original gefällt mir eigentlich besser. Kopie ist eben Kopie und meistens kommt bei einer Kopie raus, dass mehr auf die Trommel gehauen wird. Also mehr.

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1: Dienstag, der 11. August, heute um 20 Uhr im Ragenhaus von Bruneck. Konzert und zwar Klangwelten zwischen Barock und Moderne mit der Streicherakademie von Bozen. Die Schlandersburger Sommerabende, Sommernachtszauber mit dem Duo Margot und Giordano in Schlanders in der Bibliothek Schlandersburg beginnt seit 20.30 Uhr. Konzert in Mitterolang mit der dortigen Musikkapelle Peter Siegmeier Olang um 20.45 Uhr im Park von Mitterolang. Konzert in Oberbozen mit der Musikkapelle Oberbozen auf dem Festplatz beginnt seit um 21 Uhr. Kasimir und Caroline

0: Freilichttheater von Ödern von Horvath im Schulhof der Grundschule Neumarkt um 21 Uhr. Ebenso am heutigen Dienstag die Rittner-Sommerspiele Der Zerrissene nach Johann Nestreu um 20.30 Uhr in der Kommende von Lengmoos am Ritten. Die Wilde Fuhr, ein Freilichtsagen-Musical, Kreativkollektiv Finchgau um 21 Uhr im Bunker von Tartsch. Wir bleiben im Finchgau. Natur uns lacht der 27. internationale Humorsommer in der Freilichtarena von Natur uns um 21 Uhr. Aklorner Schlawiner Comedyabend mit Jakob Messner-Windschnur im Hotel Massatsch in Oberplanitzing um 20 Uhr. Weiters am heutigen Dienstag die Buchvorstellung Latte. Marina Zucchelli stellt ihr Buch vor. Sie erzählt in ihrem Debütroman die Geschichte von Ammen im 20. Jahrhundert und zwar in Sterzing um 18 Uhr, Caseracci. Nun zum morgigen Mittwoch, 12. August, Konzert im Brixner Dom mit dem slowenischen Philharmonischen Chor und zwar um 20 Uhr. Abendkonzert in Lottach mit der Musikkapelle St. Jakob, St. Peter auf dem Festplatz um 20 Uhr. Orgelkonzert mit Christoph Mariedl in der Pfarrkirche von Eckern um 21 Uhr. Weiters am morgigen Mittwoch Konzertabend in Sulden im Freizeitzentrum um 21 Uhr mit der Gruppe Grenzenlos. Wiederum ins Theater Die Wilde Fuhr, ein Freilichtsagen-Musical mit Kreativkollektiv Finchgau um 21 Uhr in Tartsch im Bunker. Konrad oder das Kind aus der Konservendose, Freilicht Kinder- und Jugendtheater im Grenzelhof von Scherms um 19 Uhr. Natur unser Kinder lachen, die zauberhafte Reise mit Julian Bouton für Menschen ab 4 Jahren dauert ca. 45 Minuten in der Freilichtarena von Natur uns um 17.30 Uhr. Ebenso am morgigen Mittwoch Bunt Schack Welle Tuita, Konzert und Lesung mit Arnold Jaco und Magdalena Schwärzer, Beginnzeit um 20.30 Uhr im UFO von Bruneck. Zum Donnerstag, 13. August, da gibt's einiges an Konzerten, jetzt im Sommer. Konzert in Antholz-Niedertal um 20.30 Uhr, Abendkonzert in Oberinn mit der dortigen Musikkapelle um 20 Uhr im Dorfzentrum, Abendkonzert in Bad Schinz mit der Musikkapelle Bad Schinz um 20.30 Uhr, Abendkonzert in Brissian mit der Musikkapelle Gagazon am Musikpavillon um 20 Uhr, Sommernächte in Deutschnofen, volkstümlicher Abend mit Tanzmusik und regionalen Köstlichkeiten auf dem Dorfplatz um 20 Uhr. Midsommernight, Mengoni Mania, 2 Stunden zwischen unvergessenen Hits und weniger bekannten gleichsam magischen Songs auf dem Thermenplatz von Meran um 21 Uhr. Die Rittner Sommerspiele Der Zerrissene an diesem Donnerstag um 20.30 Uhr in Lengmoos am Ritten in der Kommende. Lerner 23, Kinder und Bücher, Kinderlesung mit Isabella Halbeisen aus dem Buch Hilli Marilli, ein Elf zum Knutschen, danach wird gemeinsam ein Marillenanhänger gebastelt auf dem Rathausplatz von Lerner um 19 Uhr. Leute machen Kleider, Sonderausstellung Textilien im religiösen Kontext in ähnlichen MIG-Museum im Kapitel, dauernd bis zum 19. September. Der Tierschutz von Oberpustertal lädt ein zum Flohmarkt im Josef-Resch-Haus von Innichen vom 12. bis 16. August in der Zeit von 10 bis 19 Uhr. Mit dabei im Angebot auch eine große Auswahl an Trachtenmode. Der gesamte Erlös wird für hilfsbedürftige Tiere gespendet, gemeinsam für den Tierschutz.
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2: Landeswarnzentrum macht auf erhöhte Waldbrandgefahr aufmerksam. Stadtpolizei und Heer jetzt auch am Pfarrplatz in Bozen. Das Wetter morgen sehr sonnig und heiß. Im Studio Petra Farkas, einen schönen Nachmittag. Das Landeswarnzentrum ruft angesichts der herrschenden Trockenheit zu erhöhter Achtsamkeit wegen Waldbrandgefahr auf und zählt darauf, dass Sichtungen von Waldbränden umgehend gemeldet werden, damit die Alarmierungskette unverzüglich in Gang gesetzt werden kann. Der Direktor der Abteilung Forstdienst, Günther Untertiner.
3: Wird man Zeuge von einem Waldbrand, dann ist es immer notwendig, möglichst rasch die Notrufnummer 112 zu wählen. Die ist ja rund um die Uhr besetzt und über diese wird dann auch unser Bereitschaftsdienst kontaktiert und wir versuchen dann entsprechende Maßnahmen zu ergreifen. Es ist auch so natürlich, dass die Feuerwehren dann unmittelbar kontaktiert werden. Das ist natürlich ein ganz, ganz großer Vorteil, den Südtirol hat mit dieser direkten Waldbrandbekämpfung. Trotzdem natürlich soll alles unternommen werden, dass es möglichst nicht dazu kommt.
2: Im Zeitraum Oktober 2025 bis heute fehlen rund 30% der Niederschläge im Vergleich zu den langjährigen Durchschnittswerten. Laut Landesmeteorologe Dieter Peterlin sei das Wasserdefizit im Land zwar deutlich spürbar, die Situation aber weniger gravierend als in den angrenzenden Regionen und im übrigen Europa, etwa in der Po-Ebene, in Österreich und Frankreich. Verantwortlich dafür sind vor allem die Niederschläge im Juni sowie einige Gewitter, die die Trockenheit der Böden teilweise gelindert haben. Extreme Hitze kann auch für Autos teuer werden. Laut dem italienischen Karosserieverband Federcarrozzieri können Hitzeschäden bis zu 16.000 Euro kosten. Bei über 60 Grad auf dem Asphalt leiden Reifen, Batterien, Motor und Kühlsysteme. Im Innenraum können fast 70 Grad erreicht werden, mit möglichen Schäden an Kunststoffen, Elektronik, Sitzen, Lack und Scheinwerfern. Empfohlen werden regelmäßige Kontrollen von Reifendruck, Reifenprofil, Öl- und Kühlmittelstand sowie möglichst schattiges Parken und Sonnenschutz für den Innenraum. In Bozen wird die mobile Überwachung ausgeweitet. Stadtpolizei und Heer werden künftig abwechselnd am Dominikanerplatz, im Kapuzinerpark und ab heute neu auch am Pfarrplatz präsent sein. Damit wird der Bereich vergrößert, in dem die für die Gebietskontrolle eingesetzten Kräfte gezielt und sichtbar präsent sind. Konkret werden sich die Streifen für festgelegte Zeiträume an diesen Orten aufhalten und sich dabei nach einem festgelegten Einsatzplan abwechseln. Es handelt sich um ein dynamisches Kontrollsystem, das nicht nur eine symbolische Präsenz gewährleisten, sondern gezielt der Prävention und der raschen Erkennung kritischer Situationen dienen soll. Italiens Geheimdienste warnen vor zunehmenden Überfahrten von Migranten aus Ceuta nach Südspanien. Schlepper setzen laut den Diensten schnelle Boote und Jetskis ein und verlangen dafür bis zu 7.000 Euro pro Person. Die weniger als einstündigen Überfahrten seien lebensgefährlich. Zudem vermuten die Geheimdienste eine Beteiligung von Drogenbanden. Spanien hatte am Freitag angekündigt, die Kontrollen für Flüge und Schiffe aus Italien bis 7. September beizubehalten. Die Regierung in Madrid reagierte damit auf Italiens Beschluss, die Schengen-Kontrollen für Reisende aus Spanien wieder einzuführen. Und Kolumbien hat nach dem schweren Erdbeben den landesweiten Notstand ausgerufen. Damit sollen nun alle Kapazitäten mobilisiert werden, um angemessen auf die Katastrophe reagieren zu können. Mittlerweile sind mindestens mehr als 130 Todesfälle bestätigt. Weitere 87 Menschen wurden verletzt. Offiziellen Angaben zufolge sind außerdem mehr als 1500 Wohnhäuser beschädigt. Auch Krankenhäuser und Schulen sind betroffen. Das Epizentrum des Bebens lag im Westen des Landes in einer relativ armen Region an der Pazifikküste. Das ganze Ausmaß der Katastrophe ist noch nicht klar.
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2: Die Rittnerburm haben ihren Kader für die neue Saison komplettiert. Der finnische Center Jere Matthias Alanen kommt aus der polnischen Liga nach Klobenstein. In der vergangenen Saison erzielte der 28-Jährige für Sosnowiec 34 Punkte in 44 Spielen. Alanen gilt als kräftiger Zwei-Wege-Center mit Scorer-Qualitäten und wurde 2021 in Finnlands zweiter Liga zum besten Spieler gewählt. Das waren die aktuellen Themen zur Stunde. die Wettervorschau. Der morgige Mittwoch ist am Vormittag weitgehend wolkenlos. Nur vereinzelt beginnt der Tag mit ein paar Restwolken oder Nebelfeldern. Am Nachmittag können sich aus den Quellwolken vereinzelt Gewitter entwickeln. Es bleibt heiß mit Höchstwerten zwischen 31 und 36 Grad. Am Donnerstag geht es sonnig und heiß weiter. Die wenigen Quellwolken bleiben harmlos. Auch der Freitag bringt hochsommerliches Wetter. Am Samstag scheint zunächst verbreitet die Sonne. Am Nachmittag sind wieder einzelne Gewitter möglich. Mit bis zu 36 Grad bleibt es sehr heiß. Der Sonntag wird erneut sonnig. Am Nachmittag nimmt die Gewitterneigung zu.
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6: Guten Nachmittag auf der Landesverkehrsmeldezentrale. Es herrscht lebhafter Verkehr, längere Staus wurden uns keine gemeldet. Kommen Sie gut voran.
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Die Jungen, würde ich sagen, die lustigen Zillertaler, ja, die Tiroler sind lustig. Es war ein toller Auftritt, ein sehr gefühlvoller am vergangenen Sonntag, bei Immer wieder Sonntags in der Sendung bei Stefan Ross. Und da kommen Grüße an, nämlich Alexander und Norbert Rier werden gewünscht von der Bärbel. Verbunden mit sonnigen Grüßen an Doris in Ohlang, Melli in Lüßen, Rudi, Barbara, Maria und Walli vom Ehrenberg in Pfalzen werden gegrüßt, Clara, Hubert und Alex von der Runa auf der Rodener Kalm ebenso und alle vom Lieblingssender Radio 2000. Wir sagen danke, nette Grüße zurück an die Bärbel.

0: aus der Cordalis, ich zeige dir das Paradies.
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0: Wir bleiben noch ein bisschen im Musikparadies von Anno dazumal. Viel bekannt als Country-Stimme Nancy Wood in Englisch, aber das Original, würde ich sagen, ist doch ihre Muttersprache, nämlich Deutsch. Auch in diesem Fall Erinnerungen 1974. Renate Kern, wenn du gehst. Musik aus meinem Plattenköfferchen.

0: Ton vergessen, Renate Kern, wenn du gehst. Damals dann auch gesungen, lieber mal weinen im Glück. Und noch einige Hits, viele, viele mehr.
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0: Also was der Mann damals gesungen hat von einem Wasserfloh, Angelo Branduardi, La Pulce d'Acqua und anschließend Sonja Liebing, Hit der Stunde.

0: italienischer Musiker und Cantatore. Und ich sehe gerade, der aktuelle Dienst lässt grüßen, jetzt um 17 Uhr und 30 Minuten.
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2: Mit Petra Farkas, schönen guten Abend. Der Tourismus bleibt auf Wachstumskurs, trotz steigender Kosten. Laut WIFO-Wirtschaftsbarometer bewerten rund 9 von 10 Betrieben ihre Ertragslage als zufriedenstellend. In Bozen wird die mobile Überwachung ausgeweitet. Statt Polizei und Heer werden künftig abwechselnd am Dominikanerplatz, im Kapuzinerpark und ab heute neu auch am Fahrplatz präsent sein. Damit wird der Bereich vergrößert, in dem die für die Gebietskontrolle eingesetzten Kräfte gezielt und sichtbar präsent sind. Morgen ist auch in Südtirol eine partielle Sonnenfinsternis zu sehen. Ein seltenes Naturschauspiel, das allerdings nicht ungeschützt mit bloßem Auge beobachtet werden darf. Ansonsten riskiert man laut Sanitätsbetrieb mögliche dauerhafte Schäden an der Netzhaut. Das und mehr in den Nachrichten zur vollen Stunde. Die Wettervorschau. Der morgige Mittwoch ist am Vormittag weitgehend wolkenlos. Nur vereinzelt beginnt der Tag mit ein paar Restwolken oder Nebelfeldern. Am Nachmittag können sich aus den Quellwolken vereinzelt Gewitter entwickeln. Es bleibt heiß mit Höchstwerten zwischen 31 und 36 Grad. Der Blick noch auf die jetzigen Feierabendtemperaturen. Bruneck 28 Grad, Brixen 30 Grad, Schlanders 31 Grad.

0: spricht, dürfen wir dann auch halten oder in diese Richtung gedacht oder auch nicht.
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0: Darauf hat die Welt gewartet. Hit der Stunde und bleibt noch ein bisschen Sonja Liebing.

Die Leute, jung. Immer für dich da. Jetzt sind die Süddeutscher Spitzbuben da für uns alle. Fabian aus Vilnius nämlich grüßt seine Mama Doris, Tata Reinhard ebenso und den Chef Johann.

0: Vielmehr solche und ähnliche Klänge wie gewohnt am Montag und am Mittwochabend ab 20 Uhr in der volkstümlichen Musikwunschsendung. So denn auch morgen.
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ist wirklich Wahnsinn, Wolfgang Petri. Wir haben es gehört, Millionen Menschen werden morgen am Mittwoch zum Himmel schauen, wenn die Sonne einen Moment lang ganz vom Mond verdeckt ist. Die totale Sonnenfinsternis startet am 12. August, also morgen gegen 19 Uhr, also abends hin, nahe der Nordküste Sibiriens und zieht sich innerhalb von gut eineinhalb Stunden über Grönland, Island, die Nordspitze Portugals und Spanien ebenso hinweg. Sie dauert jeweils weniger als 2 Minuten. Die Augen sind mit einer Brille vorsichtshalber zu schützen. Bei einer totalen Sonnenfinsternis schiebt sich der Mond direkt zwischen Sonne und Erde. Die Sonne ist verdeckt. Sie verdeckt ihre äußere Atmosphäre, genannt Corona. Die wird sichtbar. Dabei entsteht eine seltsame Dämmerung, in der die Temperaturen sinken, Schatten in ungewöhnlichen Winkeln fallen und manche Tiere einschlafen. Alte Kulturen deuteten dies als Zeichen der Apokalypse oder Götterbotschaften. Tatsächlich handelt es sich laut der NASA um einen kosmischen Zufall. Am 2. August 2027 wird die nächste totale Verfinsterung in Südspanien, Nordafrika und der arabischen Halbinsel erscheinen. Also morgen Sonnenfinsternis, auch bei uns hierzulande sichtbar in Südtirol. Augen schützen mit spezieller Brille.

Bonnie Tyler ist der Heartache und jetzt ein Titel, der mir wunderhübsch ins Programm passt, gerade für diese Jahreszeit. Jürgen Drews, wir ziehen heute Abend aufs Dach und dann ziehen wir uns zurück vom Geschehen.

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1: Syriens Ex-Machthaber Assad in Abwesenheit zu Tode verurteilt. Vifo positives Geschäftsklima im Südtiroler Gastgewerbe, das Wetter morgen sehr sonnig und heiß. Im Studio Petra Farkas, einen schönen guten Abend. In Syrien hat ein Gericht den früheren Machthaber Bashar al-Assad in Abwesenheit zum Tode verurteilt. Die Richter machten ihn für Kriegsverbrechen und Verbrechen gegen die Menschlichkeit während des Bürgerkriegs seit 2011 verantwortlich. Assad war im Dezember 2024 gestürzt und nach Moskau ins Exil geflohen. Ebenfalls zum Tode verurteilt wurde sein Cousin Atef Najib, der im Jänner 2025 festgenommen worden war. Ihm wird unter anderem die vorsätzliche Tötung von Kindern unter 15 Jahren und Folter mit Todesfolge vorgeworfen. Das ungarische Parlament hat heute für András Baka als neuen Staatspräsidenten votiert. Allein die Stimmen der Regierungspartei Tisza reichten für das Erreichen der nötigen Zweidrittelmehrheit aus. Einen anderen Kandidaten gab es nicht. Der 73-jährige Baka war früher Präsident des ungarischen Obersten Gerichtshofs und wurde in der Regierungszeit des damaligen Ministerpräsidenten Orbán aus dem Amt entfernt. Nach der Machtübernahme durch die Tisza-Partei von Ministerpräsident Magyar im Mai wurde im Juli das Präsidentenamt frei, nachdem die neue Mehrheit den bisherigen Staatschef Szulyok, einen Verbündeten Orbáns, durch eine Verfassungsänderung vorzeitig des Amtes beförderte. Magyar hatte die Parlamentswahl im April überraschend deutlich gewonnen und damit die 16-jährige Regierungszeit Orbáns beendet. Der Südtiroler Tourismus bleibt auf Wachstumskurs trotz steigender Kosten. Laut Vifo Wirtschaftsbarometer bewerten rund 9 von 10 Betrieben ihre Ertragslage als zufriedenstellend. Besonders die Beherbergungsbetriebe profitieren von ausländischen Gästen und höheren Preisen, die vor allem die gestiegenen Energiekosten ausgleichen sollen. Gleichzeitig bremsen Unsicherheiten bei Inflation und Treibstoffpreisen die Investitionen. Positiv entwickelt sich die Beschäftigung. Luciano Patacini vom Vifo.
2: Die Beschäftigung im Tourismus steigt weiter an. In den ersten 6 Monaten 2026 gab es im Südtiroler Gastgewerbe durchschnittlich etwas über 36.500 Arbeitnehmerinnen und Arbeitnehmer. Das sind 5,5% mehr als im Vorjahressemester.
1: In Bozen wird die mobile Überwachung ausgeweitet. Statt Polizei und Heer werden künftig abwechselnd am Dominikanerplatz im Kapuzinerpark und ab heute neu auch am Pfarrplatz präsent sein. Damit wird der Bereich vergrößert, in dem die für die Gebietskontrolle eingesetzten Kräfte gezielt und sichtbar präsent sind. Konkret werden sich die Streifen für festgelegte Zeiträume an diesen Orten aufhalten und sich dabei nach einem festgelegten Einsatzplan abwechseln. Es handelt sich um ein dynamisches Kontrollsystem, das nicht nur eine symbolische Präsenz gewährleisten, sondern gezielt der Prävention und der raschen Erkennung kritischer Situationen dienen soll. Morgen ist auch in Südtirol eine partielle Sonnenfinsternis zu sehen. Ein seltenes Naturschauspiel, das allerdings nicht ungeschützt mit bloßem Auge beobachtet werden darf. Ansonsten riskiert man laut Sanitätsbetrieb mögliche dauerhafte Schäden an der Netzhaut. Ausreichend Schutz zum Blick in die Sonne bieten ausschließlich geprüfte Sonnenfinsternisbrillen oder spezielle Sonnenfilter, die ausdrücklich für die direkte Sonnenbeobachtung geeignet sind. Das Planetarium in Gummer bietet dazu ein Programm an. Bevor die Finsternis in Bozen gegen 19.25 Uhr beginnt und um 20.18 Uhr ihren Höhepunkt erreicht. Direktor David Gruber.
3: Das beginnt schon am Vormittag mit Sondervorstellungen zum Thema Sonnenfinsternis und zum Thema Sternschnuppen. Und das Ganze geht dann über ab 18.30 Uhr dann direkt zur Sternwarte Max Valier, wo die Amateurastronomen eben dann zur nachtoffenen Tür einladen. Also ab 18.30 Uhr ist die Sternwarte geöffnet und wird auch die ganze Nacht über geöffnet sein. Man kann also den ganzen Tag in Gummer im Prinzip verbringen und sich zu diesen Themen informieren.
1: Und das Landeswarnzentrum ruft angesichts der herrschenden Trockenheit zu erhöhter Achtsamkeit wegen Waldbrandgefahr auf und zählt darauf, dass Sichtungen von Waldbränden umgehend gemeldet werden, damit die Alarmierungskette unverzüglich in Gang gesetzt werden kann. Der Direktor der Abteilung Forstdienst, Günther Untertiner.
4: Wird man Zeuge von einem Waldbrand, dann ist es immer notwendig, möglichst rasch die Notrufnummer 112 zu wählen. Die ist ja rund um die Uhr besetzt und über diese wird dann auch unser Bereitschaftsdienst kontaktiert und wir versuchen dann entsprechende Maßnahmen zu ergreifen.
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1: Zur Leichtathletik-EM. Die Italienerin Eloisa Coiro hat über 800 Meter heute einen 46 Jahre alten Rekord gebrochen. Die 25-Jährige lief in Birmingham 1:57,56 Minuten und unterbot damit die Bestmarke von Gabriela Dorio aus dem Jahr 1980 um 10 Hundertstel Sekunden. Coiro wurde Vorlauf Zweite hinter Olympiasiegerin Hawkinson und steht damit im Halbfinale. Die Wettervorschau. Der morgige Mittwoch ist am Vormittag weitgehend wolkenlos. Nur vereinzelt beginnt der Tag mit ein paar Restwolken oder Nebelfeldern. Am Nachmittag können sich aus den Quellwolken vereinzelt Gewitter entwickeln. Es bleibt heiß mit Höchstwerten zwischen 31 und 36 Grad. Am Donnerstag geht es sonnig und heiß weiter. Die wenigen Quellwolken bleiben harmlos. Auch der Freitag bringt hochsommerliches Wetter. Am Samstag scheint zunächst verbreitet die Sonne. Am Nachmittag sind wieder einzelne Gewitter möglich. Mit bis zu 36 Grad bleibt es sehr heiß. Der Sonntag wird erneut sonnig. Am Nachmittag nimmt die Gewitterneigung zu.
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6: Daniel Hofer begrüßt Sie aus der Landesverkehrsmeldezentrale. Auf Südtirols Hauptstraßen herrscht erhöhtes Verkehrsaufkommen. Kolonnenverkehr und Stau wegen Überlastung gibt es dabei auf der Finchgauer Staatsstraße in Fahrt Richtung Meran bei Rabland, auf der Pustertaler Staatsstraße in Fahrt Richtung Innichen zwischen Brunneck und Bercha und in Fahrt Richtung Brixen zwischen Innichen und Doblach sowie zwischen Ohlang und Bercha, auf der Grüner Staatsstraße talauswärts bei St. Ulrich und auf der Gardertaler Staatsstraße in Stern in beiden Fahrtrichtungen. Gute und sichere Fahrt!
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8: Ganz genau so ist es. 18 Uhr und 7 Minuten. Noch einige bunte Funkminuten in Richtung 19 Uhr. Und ich bin Alexander Lanz im Sendestudio hier von Radio 2000. Jetzt haben wir es so einigermaßen mit dem Hubschrauber-Propeller etwas kühler.
9: Ich freue

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Nino De Angelo und Chris Norman, ich mach meine Augen zu. Und Marie Reim, die Tochter von Michelle und Matthias Reim, die ist jetzt an der Reihe. Hit der Stunde auf allen Sprachen. Kann es nur die Liebe sein, oder? The Cure.

0: Und daneben in allen Sprachen war Werner.
1: 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Viel Spaß, liebe Freunde, mit der Musik von uns dreien, von den Grubertalern.
0: Patrick aus dem Saarental grüßt alle, die ihn kennen, und gewünscht hat er sich die Grubertaler. Wie wär's denn damit? Tutto bene. Nette Grüße zurück ins urige Saarental an den Patrick.

0: Das lässt sich natürlich ändern. Wir verlosen zwei Essen mit Getränk und zwar für den kommenden Sonntag, 16. August, beim Mühlbacher Almhüttenfest oberhalb von Geisel. Also zwei Essen mit Getränk verlosen wir hier heute und jetzt für das Almhüttenfest in Mühlbach oberhalb von Geis. Wenn Sie Interesse haben und gute Laune ebenso und ein bisschen Hunger und einen Durst mitnehmen, beziehungsweise bringen, dann ist es ganz genau richtig für den kommenden Sonntag.
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0: Ganz genau so ist es. Wie gesagt, wir verlosen zwei Essen mit Getränk für das Almhüttenfest in Mühlbach am kommenden Sonntag oberhalb von Geis. 0474 06 06 06 anrufen, hier heute und jetzt und mit einem Haufen Glück gewinnen.

0: Als Thomas Raas nämlich zwei Essen mit Getränk verlost für das Alpenhüttenfest in Mühlbach oberhalb von Greiz am kommenden Sonntag, 16. August. Glücklich darf sich den preisen Stefanie Hopfgartner aus Pfalzen. Wir gratulieren ganz besonders herzlich. Also sie darf mit dabei sein beim Alpenhüttenfest in Mühlbach am kommenden Sonntag. In Mühlbach oberhalb von Greiz. Zwei Essen und Getränke hat sie gewonnen. Alles Beste und einen schönen Tag, würde ich sagen, wünschen wir am Sonntag.
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sich wieder mal gut ausgerechnet, die Nockis. Übrigens Susanne, Susanna, Clara, Luise, Nicole und Donald sehe ich gerade geschrieben heute. Den Namen im Kalender am Dienstag, 11. August. Sternzeichen Löwe, so sie was zum Feiern haben sollten. Das Allerbeste wünschen wir Ihnen jetzt auf besonderen Wunsch mit dabei. Musik aus Südtirol, hier sind Bergfeuer im Abendprogramm. Oder wie auch immer, vielleicht Feierabend. Umso besser, frei wie der Adler im Wind.

Das kann nur Liebe sein, würde ich sagen. Gitte, na bitte. Das wäre es gewesen. 4 Stunden Live-Programm hier auf Radio 2000. Ich bin Alexander Lanz, verabschiede mich an dieser Stelle. Im Namen des restlichen Teams bereits nach Hause entfleucht. Einen schönen Abend darf ich wünschen, eine gute Nacht ebenso. Morgen früh ab 7, Daniel Ebner. Bleiben Sie uns erhalten, wo immer Sie uns zuhören.

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2: Ungarn hat einen neuen Staatspräsidenten. Sanitätsbetrieben mahnt Augen beim Beobachten der partiellen Sonnenfinsternis zu schützen. Das Wetter morgen sehr sonnig und heiß. Im Studio Petra Farkas einen schönen guten Abend. Das ungarische Parlament hat András Baka zum neuen Staatspräsidenten gewählt. Der 73-Jährige war früher Präsident des Obersten Gerichtshofs und wurde unter dem damaligen Ministerpräsidenten Viktor Orban aus dem Amt entfernt. Baka war der einzige Kandidat und erhielt die nötige Zweidrittelmehrheit mit den Stimmen der Regierungspartei Tisza. Die Partei von Ministerpräsident Peter Magyar hatte im April die Parlamentswahl gewonnen und damit Orbans 16-jährige Regierungszeit beendet. In Syrien hat ein Gericht den früheren Machthaber Bashar al-Assad in Abwesenheit zum Tode verurteilt. Die Richter machten ihn für Kriegsverbrechen und Verbrechen gegen die Menschlichkeit während des Bürgerkriegs seit 2011 verantwortlich. Assad war im Dezember 2024 gestürzt und nach Moskau ins Exil geflohen. Ebenfalls zum Tode verurteilt wurde sein Cousin Atef Najib, der im Jänner 2025 festgenommen wurde. Ihm wird unter anderem die vorsätzliche Tötung von Kindern unter 15 Jahren und Folter mit Todesfolge vorgeworfen. Morgen ist auch in Südtirol eine partielle Sonnenfinsternis zu sehen. Wer das seltene Naturschauspiel beobachten möchte, sollte laut Sanitätsbetrieb niemals ungeschützt in die Sonne schauen. Sonst drohen dauerhafte Schäden an der Netzhaut. Sicher sind ausschließlich geprüfte Sonnenfinsternisbrillen oder spezielle Sonnenfilter. In Bozen beginnt die Finsternis gegen 19.25 Uhr morgen. Den Höhepunkt erreicht sie um 20.18 Uhr. Das Planetarium in Gummer bietet zum Naturschauspiel ein passendes Programm. Dazu mehr von Direktor David Gruber.
3: In Gummer bieten wir ein Rahmenprogramm in diesem Astronomietag. Das beginnt schon am Vormittag im Planetarium Südtirol mit Sondervorstellungen zum Thema Sonnenfinsternis und zum Thema Sternschnuppen. Und das Ganze geht dann über ab 18.30 Uhr dann direkt zur Sternwarte Max Valier, wo die Amateurastronomen eben dann zur nachtoffenen Tür einladen. Also ab 18.30 Uhr ist die Sternwarte geöffnet und wird auch die ganze Nacht über geöffnet sein. Man kann also den ganzen Tag in Gummer im Prinzip verbringen und sich zu diesen Themen informieren.
2: Der Tourismus in Südtirol bleibt auf Wachstumskurs, trotz steigender Kosten. Laut dem WIFO-Wirtschaftsbarometer bewerten rund 9 von 10 Betrieben die Ertragslage als zufriedenstellend. Besonders die Beherbergungsbetriebe profitieren von ausländischen Gästen und höheren Preisen, die vor allem die gestiegenen Energiekosten ausgleichen sollen. Gleichzeitig bremsen Unsicherheiten bei Inflation und Treibstoffpreisen die Investitionen. Positiv entwickelt sich die Beschäftigung. Luciano Patacini vom WIFO.
4: Die Beschäftigung im Tourismus steigt weiter an. In den ersten 6 Monaten 2026 gab es im Südtiroler Gastgewerbe durchschnittlich etwas über 36.500 Arbeitnehmerinnen und Arbeitnehmer. Dies sind 5,5% mehr als im Vorjahressemester.
2: Und nach dem Teileinsturz des Gerichtsgebäudes in Bozen ermittelt die Staatsanwaltschaft wegen des Verdachts auf fahrlässigen Einsturz eines Bauwerks. 5 Personen wurden ins Ermittlungsregister eingetragen. Sie haben die ihnen vorliegenden Unterlagen zu den Bauarbeiten freiwillig übergeben. Parallel laufen die technischen Untersuchungen zur Einsturzursache. Ein Sachverständiger soll mögliche weitere Einsturzgefahren prüfen, notwendige Sofortmaßnahmen vorschlagen und festlegen, welche Bereiche nach der Beseitigung von Trümmern und gefährlichen Gebäudeteilen für die weiteren Ermittlungen gesichert werden müssen.
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2: Zur Leichtathletik-EM. Da hat heute die Italienerin Eloisa Coiro über 800 Meter einen 46 Jahre alten Rekord gebrochen. Die 25-Jährige lief in Birmingham 1 Minute 57,66 Sekunden und unterbot damit die Bestmarke von Gabriela Doria aus dem Jahr 1980 um 10 Hundertstel Sekunden. Coiro wurde Vorlauf Zweite hinter Olympiasiegerin Hodgkinson und steht damit im Halbfinale. Das waren die aktuellen Themen zur Stunde. Die Wettervorschau. Der morgige Mittwoch ist am Vormittag weitgehend wolkenlos. Nur vereinzelt beginnt der Tag mit ein paar Restwolken oder Nebelfeldern. Am Nachmittag können sich aus den Quellwolken vereinzelt Gewitter entwickeln. Es bleibt heiß mit Höchstwerten zwischen 31 und 36 Grad. Am Donnerstag geht es sonnig und heiß weiter. Die wenigen Quellwolken bleiben harmlos. Auch der Freitag bringt hochsommerliches Wetter. Am Samstag scheint zunächst verbreitet die Sonne. Am Nachmittag sind wieder einzelne Gewitter möglich. Mit bis zu 36 Grad bleibt es sehr heiß. Der Sonntag wird erneut sonnig. Am Nachmittag nimmt die Gewitterneigung zu.
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7: Guten Abend aus der Landesverkehrsmeldezentrale. Von der Brenner Autobahn und von den restlichen Hauptstraßen Südtirols wurden uns keine Störungen gemeldet. All unterwegs eine gute und sichere Fahrt.
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